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1: Im Studio Gisa Weber, schönen guten Morgen. Anpfiff für die Fußball-WM in Nordamerika. Das XXL-Turnier startet heute. Am Abend steigt in Mexico City das Eröffnungsspiel zwischen Co-Gastgeber Mexiko und Südafrika. In den kommenden fast 6 Wochen rollt in Mexiko, Kanada und den USA der Ball. 104 Spiele wird es insgesamt geben, so viele wie noch nie. Das Spitzentreffen der schwarz-roten Koalition mit Gewerkschaften und Arbeitgeberverbänden ist beendet. Gesprochen wurde über die anstehenden Reformen, um die Sozialsysteme zu stabilisieren und die Wirtschaft zu stärken. Über Beschlüsse wurde nichts bekannt. Vorab hieß es aber auch schon, dass bei den Beratungen keine Entscheidungen getroffen werden sollen. Teheran hat nach den jüngsten US-Angriffen die Straße von Hormuz komplett geschlossen. Das berichten iranische Medien. Schiffe, die durchfahren wollen, werden angegriffen, heißt es. Die US-Streitkräfte vor Ort bestreiten das. Sie hatten zuvor in der Nacht wieder Ziele im Iran angegriffen. Im Rahmen seines Besuchs in Spanien hat Papst Leo am Abend eine Messe in der Basilika Sagrada Familia in Barcelona gefeiert. Anschließend weihte er auch den dieses Jahr fertiggestellten 172,5 Meter hohen Jesus-Christus-Turm ein. Heute geht es für den Papst weiter auf die Kanarischen Inseln.
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1: Im Studio Gisa Weber, schönen guten Morgen. In Nordamerika startet heute die Fußball-WM. Co-Gastgeber Mexiko eröffnet das Turnier gegen Südafrika im legendären Aztekenstadion. Mit dabei ist auch Pop-Superstar Shakira. Sie performt den WM-Song. Deutschland muss zum Auftakt am Sonntag in Houston, Texas gegen Curaçao ran. Ohne konkrete Beschlüsse ist das Spitzentreffen der Regierung mit Gewerkschaften und Wirtschaftsverbänden zu Ende gegangen. Rund 3,5 Stunden war über Reformen beraten worden, die unter anderem die deutsche Wirtschaft wieder in Schwung bringen sollen. Schon vorab hieß es, dass es nicht um Entscheidungen, sondern den Austausch geht. Mammutsitzung heute im Bundestag. Begonnen wird am Morgen mit einer Regierungserklärung von Kanzler Merz zum bevorstehenden EU-Gipfel. Danach soll es bis tief in die Nacht um eine Reihe von Gesetzentwürfen gehen. Auch die Aussetzung der jährlichen Diätenerhöhung ist heute Thema. Serbien, Tunesien und Uruguay. Das sind die Vorrundengegner der deutschen Handballnationalmannschaft bei der Heim-WM im kommenden Jahr. Das hat jetzt die Auslosung ergeben. Die Heim-WM findet Mitte bis Ende Januar statt.
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1: Im Studio Gisa Weber, schönen guten Morgen. In Nordamerika startet heute die Fußball-WM. Co-Gastgeber Mexiko eröffnet das Turnier gegen Südafrika im legendären Aztekenstadion. Mit dabei ist auch Pop-Superstar Shakira. Sie performt den WM-Song. Deutschland muss zum Auftakt am Sonntag in Houston, Texas gegen Curaçao ran. Ohne konkrete Beschlüsse ist das Spitzentreffen der Regierung mit Gewerkschaften und Wirtschaftsverbänden zu Ende gegangen. Rund 3,5 Stunden war über Reformen beraten worden, die unter anderem die deutsche Wirtschaft wieder in Schwung bringen sollen. Schon vorab hieß es, dass es nicht um Entscheidungen, sondern den Austausch geht. Mammutsitzung heute im Bundestag. Begonnen wird am Morgen mit einer Regierungserklärung von Kanzler Merz zum bevorstehenden EU-Gipfel. Danach soll es bis tief in die Nacht um eine Reihe von Gesetzentwürfen gehen. Auch die Aussetzung der jährlichen Diätenerhöhung ist heute Thema. Serbien, Tunesien und Uruguay. Das sind die Vorrundengegner der deutschen Handballnationalmannschaft bei der Heim-WM im kommenden Jahr. Das hat jetzt die Auslosung ergeben. Die Heim-WM findet Mitte bis Ende Januar statt.
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2: Habt einen guten Start in diesen Donnerstagmorgen. Ich bin Hanna, hab die meisten 80er und 90er für euch. Jetzt Classic Rock von Whitesnake und Here I Go Again.
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Die neue 107.7 hier. Normalerweise bekommt Sängerin Pink ja Auszeichnungen. Jetzt hat sie aber mal selber so eine Preisverleihung moderiert. Und zwar eine für Schauspieler und Musicaldarsteller in New York. Na,

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Kennst du? Die Geschichte hinter diesem Song? 1982. US-Schauspieler und Produzent Sylvester Stallone ist auf der Suche nach dem Soundtrack zu seinem neuen Film Rocky 3. Auf dem Weg zu einem Geschäftstermin hört er im Radio den Song Poor Man's Son von Survivor. Genau so etwas will er haben. Er ruft das Management der Band an und fragt nach: Könnt ihr mir genau so etwas schreiben? Ich will das. Die Band ist einverstanden und schreibt nicht nur einen Soundtrack, sondern ihren größten Erfolg, Eye of the Tiger.

Classic Rock von Survivor und Eye of the Tiger am Tag, an dem die Fußball-WM 2026 startet. Heute Abend mit dem Eröffnungsspiel. 21 Uhr Mexiko gegen Südafrika. Und unsere Jungs sind dann am Sonntagabend um 19 Uhr gegen Curaçao dran. Bester Rock und Pop jetzt für euren Donnerstagmorgen mit den Ärzten.

0: Für uns geht's ja erst am Sonntag richtig los, aber heute beginnt jetzt offiziell die Fußball-WM. Unser Top-Thema jetzt. Es ist Donnerstagmorgen, 5.30 Uhr.
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2: Schönen guten Morgen. Mit dem Spiel Mexiko gegen Südafrika startet heute die Fußball-WM. Anstoß im Aztekenstadion in Mexico City ist 21 Uhr unsere Zeit. Zu den Top-Favoriten beim XXL-Turnier gehören Europameister Spanien, Weltmeister Argentinien und Frankreich. Deutschland steigt am Sonntag gegen Curaçao ins Turnier ein. Das Spitzentreffen von Schwarz-Rot mit Gewerkschaften und Arbeitgeberverbänden ist in der Nacht wie erwartet ohne Ergebnisse beendet worden. Es gehe um den Austausch, nicht um Beschlüsse, hieß es ja vorab. Gesprochen wurde über die anstehenden Reformen, um die Sozialsysteme zu stabilisieren und die Wirtschaft zu stärken. Auch nach dem Ende des Tankrabatts will die Koalition schnell eingreifen, sollten die Spritpreise wieder große Sprünge nach oben machen. Das haben die Fraktionsvizes von Union und SPD, Müller und Zorn, in der Bild angekündigt. Ende des Monats läuft die Steuersenkung aus. Serbien, Tunesien und Uruguay, das sind die Vorrundengegner der deutschen Handballnationalmannschaft bei der Heim-WM im kommenden Jahr. Das hat die Auslosung jetzt ergeben. Die Heim-WM findet Mitte bis Ende Januar statt.
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0: Schönen guten Morgen. Hier ist das Wetter für uns in Baden-Württemberg. In Heidelberg messen wir aktuell 10 Grad. In Ludwigsburg nur 9 und bei euch in Winterlingen im Zollernalbkreis sind sogar nur 7 Grad. Ja, stellenweise kann es jetzt auch noch nass bei euch sein. Später wird es dann zumindest ein bisschen freundlicher bei maximal 20 Grad. Und am Samstag ist der Sommer dann zurück.
3: 5.32 Uhr, die neue 107.7. Verkehrsservice. Vorsichtig, wenn ihr auf der A6 unterwegs seid. Heilbronn Richtung Mannheim zwischen Bad Rappenau und Sinsheim-Steinsfurt. Ungesicherte Unfallstelle aktuell. Ansonsten alles frei. Staus und Blitzer meldet ihr kostenlos an die 0800 24 7 107.7.
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0: Guten Morgen, wir haben die meisten 80er, die meisten 90er, die meiste Musik.
4: Hallo.
0: Jetzt Classic Rock von Queen und We Will Rock You. Schönen Donnerstag.
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0: Und als meinen ersten Arbeitstag habe ich mir natürlich gleich meinen Lieblingswochentag ausgesucht.
1: Den Donnerstag.
0: Den kleinen Freitag, die neue 107.7 bester Rock und Pop. Komm.

0: sind jetzt einfach ganz transparent. Es war vor genau 22 Minuten um 5.30 Uhr, als ich erfahren habe, dass heute schon das erste WM-Spiel ist. Das ist wirklich, ich bin raus aus der Welt. Nach dem Urlaub, also...
1: Tja.
0: An dem
1: willkommen
0: an
1: zurück.
0: Dem Donnerstag, ja. Und dann erwarten die, dass ich in WM-Stimmung komme.
1: Hat ja auch noch nichts mit uns zu tun. Wir sind ja dann erst am Sonntag dran.
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Es ist kurz vor sechs. Kurz vor sechs. Hier ist die neue 107.7 mit dem epischen, guten Morgen Rocksong.

0: 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Quadrant 2, die 6, okay. Doch die 7, da ist Karius. Das tut jetzt ein bisschen weh.
1: In dem Moment denke ich mir immer, hallo, ich höre auch noch zu.

0: Meinst du, es wird noch passieren, dass du in deinem Leben mal entspannt zum Zahnarzt gehen kannst?
1: Auf gar keinen Fall.
0: Ja, ich habe
1: hier ist die neue 107.7. Ich habe eine Zahnreinigung und würde am liebsten mich mit Lachgas betäuben lassen. Ey, ich krieg Gänsehaut, wenn ich nur den Sauger höre in diesem Song. Schönen Donnerstag allerseits.
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4: Auch wenn es komisch ist, weil heute Donnerstag ist, aber heute beginnt letztendlich die Fußball-WM.
5: Komisch, das ist einfach Wahnsinn an einem Donnerstag.
4: Es ist auf jeden Fall unser Top-Thema jetzt. Es ist Donnerstagmorgen, 6 Uhr.
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4: Mit Stefanie Häuslein.
6: Guten Morgen. Im legendären Aztekenstadion von Mexiko-Stadt wird heute die Fußball-Weltmeisterschaft 2026 eröffnet. Die Partie von Mitgastgeber Mexiko gegen Südafrika ist das erste von 104 Spielen des XXL-Turniers. Statt 32 nehmen erstmals 48 Mannschaften an dem Mega-Event teil. Anpfiff ist um 21 Uhr deutscher Zeit. In Mexiko ist es dann 1 Uhr mittags. Deutschland steigt am Sonntag mit dem Gruppenspiel gegen Curaçao ins Turnier ein. Chaos am Golf. Die USA und der Iran haben sich in der zweiten Nacht in Folge heftig beschossen, trotz offizieller Waffenruhe. Irans Militär hat amerikanische Angriffe mit Gegenangriffen auf US-Stützpunkte in Bahrain und Kuwait gekontert und die Straße von Hormuz nach eigenen Angaben komplett abgeriegelt. Jedes Schiff, das die Meerenge zu passieren versuche, werde angegriffen, hieß es. Das US-Militär betont, die Wasserstraße sei offen. Und jetzt weitere Meldungen in Kürze. Die Länder Europas müssen ihre Bürger besser vor Hitze schützen. Dazu ruft die Weltgesundheitsorganisation auf. Europa wärmt sich schneller als jeder andere Kontinent. Hitze sei ein stiller Killer, heißt es, aber einer, den man vermeiden könne. Auch nach dem Ende des Tankrabatts will die Koalition schnell eingreifen, falls die Spritpreise wieder große Sprünge machen. Das haben die Fraktionsvizes von Union und SPD, Müller und Zorn, in der Bild angekündigt. Der Rabatt läuft eigentlich Ende des Monats aus. Der Bundestag hat sich für dieses Jahr eine Nullrunde bei den Diäten verordnet. Die Landtagsabgeordneten in Stuttgart erhalten ab Juli mehr Geld. Darauf haben sich Grüne, CDU und SPD geeinigt. Die AfD hatte dagegen gestimmt. Die Diäten sind im Südwesten an die Lohnentwicklung gekoppelt. Und ein Wanderer aus Ettlingen bei Karlsruhe hat in den Tiroler Bergen schwer verletzt eine Nacht im Schnee überlebt. Er war gestürzt und lag auf 2200 Metern. Dass der Mann überlebt hat, grenzt für alle an ein Wunder, schreiben die Bergretter nach einer aufwendigen Suchaktion.
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4: Schönen guten Morgen. Hier ist das Wetter für uns in Baden-Württemberg. Heute und morgen noch mal regnerisch. Ab Samstag wird es dann aber sommerlich warm wieder. In Endersbach im Rems-Murr-Kreis bekommen wir heute maximal 17 Grad. In Calw 16 und bei euch in Metzingen im Kreis Reutlingen 17 Grad.
5: Nichts los, 6.04 Uhr, die neue 107.7 Verkehrsservice. Falls ihr was erspäht, Staus oder Blitzer, gerne kostenlos an uns melden. 0800 24 7 107.7. Kommt gut durch.
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4: Morgen, Hanna und Nikolaus hier.
5: Hallo.
4: Ab heute jetzt auch endlich wieder vereint.
5: Wir spielen noch Rockmusik.
4: Ja,
5: die
4: richtig.
5: Meisten 80er und 90er. Dann starten wir gleich mal mit Alice Cooper. Hier ist Poison für euch.
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0: Das war so klar, dass du so eine bist. 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

0: Schönen guten Morgen.
1: Viertel nach sechs, die neue 107.7 hier, Baden-Württembergs Rockigste Morning Show mit Hanna und auch endlich wieder Nikolaus.
2: Hallo ihr Mäuse.
3: Schön wieder zurück zu sein. Schönen guten Morgen.
1: Schön dich wieder zurück zu haben, also zumindest mehr oder weniger. Ja, ich hatte ja wirklich gehofft, dass du genauso in WM-Stimmung bist wie ich. Aber nein.
3: Im Gegenteil, ich wusste bis heute Morgen nicht, dass heute diese WM
1: so
3: losgeht.
1: Krass.
3: Es ist Donnerstag, wieso geht heute eine WM los? Ich komme nicht drauf.
1: Ja, 70% in Baden-Württemberg laut unserer Instagram-Umfrage finden das eben auch, sind auch
3: ja,
1: noch nicht in WM-Stimmung. Und ich kann das einfach so nicht hinnehmen. Ja, ich sehe nämlich gefühlt nur noch Schwarz-Rot-Gold.
3: Ich
1: ja?
3: hoffe ehrlich gesagt, dass das am Sonntag nach dem Spiel gegen Curaçao kommt.
1: Nein, ich sorge noch heute dafür, dass es dir und allen anderen auch so geht. Deswegen habe ich jetzt die besten, die legendärsten Fußballmomente für euch. Um euch alle mal daran zu erinnern, wie viele Emotionen da schon durch uns durchgerast sind.
3: Und wie viel Bier.
1: Überleg alleine mal, vor allem 2014.
3: Ja.
1: Es war heiß. Die WM findet in Brasilien statt. Wir stehen gegen Argentinien im Finale. Das Spiel geht in die Verlängerung. Jogi Löw schickt Mario Götze auf den Platz und sagt zu ihm, zeig der Welt, dass du besser bist als Messi. Und dann passiert's.
3: Schürrle, der kommt an. Mach ihn,
4: er macht ihn. Mario Götze. Das ist doch Wahnsinn. Und da ist gekommen dieser eine Moment für Mario Götze. Da ist alles andere egal. Irre.
3: Ja, okay, ich habe Gänsehaut. Da ist gekommen dieser eine Moment, herrlich.
1: Sag ich doch.
3: Okay.
1: Ich krieg euch heute schon noch alle mit der WM-Stimmung. Da steckt doch noch so viel mehr drin, als jetzt in diesem einen Tor, mit dem Götze uns zum Weltmeister gemacht hat. Ich habe noch mehr.
3: Ist die neue 107.7. Jetzt gibt's erstmal besten Rock und Pop mit Mary Hand.

0: Die neue 107.7 hier. Gene Simmons von Kiss hat vor einigen Wochen verraten, dass sie jetzt wirklich nochmal einen neuen Song aufgenommen haben.
1: Das war so klar.
0: Die waren doch auf Abschiedstour.
1: Ja, aber
0: sowas finde ich richtig scheiße.
1: Sie haben sich nur live verabschiedet. Heißt nicht, dass da noch ab und zu.
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13: Heute startet die größte Fußball-WM aller Zeiten mit 48 Teams und 104 Spielen. Eins unserer Themen jetzt. Es ist Donnerstagmorgen, 6.30 Uhr.
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13: Mit Stefanie Häuslein.
15: Guten Morgen. Die Länder Europas müssen ihre Bürger besser vor Hitze schützen. Dazu ruft die Weltgesundheitsorganisation auf. Europa erwärmt sich schneller als jeder andere Kontinent. Hitze sei ein stiller Killer, heißt es, aber einer, den man vermeiden könne. In Deutschland ist heute ein Hitzeaktionstag unter dem Motto Gemeinsam vorsorgen, klären auch Organisationen und Behörden im Südwesten auf. Okofo Adai berichtet.
16: In Böblingen, Tübingen und Esslingen sind heute Aktionen und Veranstaltungen für alle Interessierten, auch für Fachpersonal im Gesundheitswesen. Weitere Städte im Land planen Aktionen im Lauf des Monats. Hitze von über 40 Grad wird auch in Deutschland voraussichtlich häufiger und gilt als das größte klimawandelbedingte Gesundheitsrisiko. Viele Kommunen in Baden-Württemberg haben mittlerweile Hitzeaktionspläne fertig oder in Arbeit.
15: Chaos am Golf. Die USA und der Iran haben sich in der zweiten Nacht in Folge heftig beschossen, trotz offizieller Waffenruhe. Irans Militär hat amerikanische Angriffe mit Gegenangriffen auf US-Stützpunkte in Bahrain und Kuwait gekontert und die Straße von Hormuz nach eigenen Angaben komplett abgeriegelt. Das US-Militär betont, die Wasserstraße sei offen. Und jetzt weitere Meldungen in Kürze. Vergewaltiger sollen in Deutschland künftig auch 20 Jahre nach der Tat noch belangt werden können. Dafür plädiert Justizministerin Hubig. Bisher gilt eine Verjährung nach 5 Jahren. Auch sollte Sex laut Hubig nur als einvernehmlich gelten, wenn beide ausdrücklich zustimmen. Ein Wanderer aus Ettlingen bei Karlsruhe hat in den Tiroler Bergen schwer verletzt eine Nacht im Schnee überlebt. Er war gestürzt und lag auf 2200 Metern. Dass er überlebt hat, grenzt für alle an ein Wunder, schreiben die Bergretter nach einer aufwendigen Suchaktion. Und lange haben wir gewartet. Im legendären Aztekenstadion von Mexiko wird heute die Fußball-WM eröffnet mit dem Spiel Mexiko gegen Südafrika. Anpfiff ist um 21 Uhr deutscher Zeit. Die XXL-WM hat 48 Teilnehmerländer und damit 104 Spiele. Deutschland steigt am Sonntag gegen Curaçao mit ein.
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13: Schönen guten Morgen. Hier ist das Wetter für uns in Baden-Württemberg. In Adelsheim im Neckar-Odenwald-Kreis messen wir aktuell 9 Grad. Ja, in Stuttgart auch, in Rottenburg sogar nur 8. Es geht richtig frisch in diesen Tag. Maximal sind heute auch nur 20 Grad drin. Morgen dann auch nochmal unsommerlich und teils nass. Aber ab Samstag wird es dann wieder schöner. 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
17: Servus auf die Straßen, 6.33 Uhr, die neue 107.7. Verkehrsservice, der Berufsverkehr rollt noch kaum, kommt alle gut und sicher an, aber nicht blitzen lassen. Jens meldet zwischen Waldmannsweiler und Reichenbach, im Wald wird geblitzt bei Tempo 70 und Chris hat was gesehen auf der B295, weil der Stadt beim Stromhäuschen, zweispurig geht's da bergauf, da sind 70 erlaubt. Danke euch fürs Bescheid geben. Staus und Blitzer, immer kostenlos, 0800 24 7 107.7. 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
17: Donnerstagmorgen, es ist kurz nach 6:30. Grüß euch. Mit großem Schrecken habe ich vor einer Stunde von Hanna erfahren. Heute geht die WM los, also nicht die Eröffnungsfeier, sondern Eröffnungsspiel. Heute Abend 21 Uhr Mexiko gegen Südafrika. Mhm. Und was wird da heute zum ersten Mal zu sehen sein? Also welche Neuerung wird es bei dieser WM geben? A. Es wird 2 Schiedsrichter auf dem Feld geben. Einen pro Spielhälfte. B. Die Trainer müssen bei dieser WM von der Tribüne zuschauen. Oder C. Bei der Nationalhymne vorm Spiel stehen jetzt auch die Auswechselspieler mit auf dem Platz.
13: Also, ich finde, die richtige Antwort ist eine richtig gute Idee.
17: Jetzt traut man der FIFA gar nicht zu, aber ja, tatsächlich wirklich cool, ja.
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17: Welche Neuerung gibt's bei dieser WM? A. 2 Feldschiedsrichter, einen pro Spielhälfte. B. Die Trainer müssen auf die Tribüne. Oder C. Bei der Nationalhymne steht der ganze Kader auf dem Platz. 0800 24 7077.

0: Und die Frage ist nicht ob, sondern wann wird Robbie Williams bei dieser WM auftauchen. Hier ist die neue 107.7. Er war ja bei der Auslosung schon Stargast damals und er ist ja Riesenfußballfan. Also spätestens, wenn die Engländer spielen.
1: Eingesetzt, oder?
0: Bester,
1: auf dem Platz.
0: Bester Rock und Pop. Thomas Tuchel ist als England-Trainer alles zuzutrauen, richtig. Hier ist Love My Life, die neue 107.7.

0: Also normalerweise haben wir für die FIFA ja nichts Gutes übrig.
1: Absolut nicht, nee.
0: Jetzt haben sie mal eine Neuerung durchgebracht, die ist wirklich geil.
1: Ja.
0: Donnerstagmorgen, 7:15.
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1: Es wird heute Abend beim Eröffnungsspiel Mexiko gegen Südafrika zum ersten Mal passieren. Und ich glaube, das wird uns allen helfen, schneller in WM-Stimmung zu kommen. Was wird heute zum ersten Mal im Stadion zu sehen sein? A. Zwei Schiedsrichter, einen pro Spielhälfte. B. Die Trainer müssen das Spiel von der Tribüne ausschauen. Oder C. Bei der Nationalhymne vorm Spiel stehen jetzt auch die Auswechselspieler mit auf dem Platz.
0: 0800 24 700 77. Hanna und Nikolaus sind hier. Wen haben wir denn dran?
3: Guten Morgen, hier ist David aus Esslingen.
0: Guten Morgen.
1: David, grüße dich. Na, hast du schon Deutschlandfähnchen an den Seitenspiegeln?
3: Natürlich, ich bin in guter Stimmung.
1: Wirklich? Geil.
0: Sehr gut.
3: Dass wir so weit wie möglich kommen werden dieses Mal.
1: Was tippst du? Wie weit geht's für unsere Jungs?
3: Boah, ich hoffe mindestens Viertelfinale.
1: Ja, ich habe gesehen, wenn es blöd läuft, treffen wir da schon auf Frankreich. Also der Turnierbaum meint es eigentlich nicht.
0: Frankreich, wer ist schon Frankreich?
1: Okay, alles klar. Ich muss mir ein bisschen was von eurer WM-Stimmung
0: abgucken. Elfenbeinküste hat Frankreich gerade im Testspiel weggesägt. Hallo.
1: David, hier ist eine Klugscheißerin an meiner Seite. Jetzt bist du dran. Welche Neuerung wird es bei dieser WM geben?
3: Die Neuerung wird sein, dass die Auswechselspieler bei der Hymne mit auf dem Platz stehen.
1: Und das wird ein Feuerwerk.
4: Jawohl, richtig. Sehr schön. Was denkst du?
3: Bisschen unnötig, aber sie bekommen dann wenigstens auch ihre Anerkennung, wenn sie nicht spielen.
1: Deswegen. Ich finde es überhaupt nicht unnötig. Ganz im Gegenteil. Die stehen ja da auch immer stramm an der Auswechselbank. Überleg mal die Italiener. Wenn da 26 Mann stehen und das wird richtig geil. Ich glaube, das wird helfen, um in Stimmung zu kommen vor dem Spiel.
3: Da bin ich mal gespannt. Ich muss es vielleicht erst mal sehen.
1: Du hast dir auf jeden Fall deinen ersten großen Titel gesichert, nämlich eine Klugscheißertasse. Glückwunsch, David.
3: Dankeschön. Let's go!

0: Ich weiß nicht, wie es dir geht, aber ich finde, die Woche ging extrem schnell rum. Ist schon wieder Donnerstag.
1: Schön, dass du jetzt auch wieder da bist.
0: Es ist schon
1: am kleinen Freitag.
0: Am kleinen Freitag,
1: ja, ich wollte es gerade sagen.
0: Bester Rock und Pop, die neue 107.7.

0: weißt du, dann bin ich schon tapfer beim Zahnarzt und krieg nicht mal eine Süßi danach angeboten, weil ich so gut durchgehalten habe. Das alles
1: spät.
0: Nicht mehr
1: zu alt jetzt.
0: Die neue 107.7, schönen Donnerstag euch.
1: Morgen.
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18: Noch 14 Stunden, dann wird das Eröffnungsspiel der Fußball-WM angepfiffen. Unser Top-Thema jetzt. Es ist Donnerstagmorgen, 7 Uhr.
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18: Mit Stefanie Häuslein.
19: Guten Morgen. Die Fußball-WM

0: Kommt rechtzeitig zum ersten Anpfiff in den Köpfen an. Heute um 21 Uhr beginnt das XXL-Turnier mit dem Spiel Mexiko gegen Südafrika. Und noch im Mai ist das Suchinteresse bei Google um 130% gestiegen und ist fast doppelt so hoch wie vor der letzten WM. Christoph Steger hat die Internetstatistiken ausgewertet.
1: Meistgesuchter Spieler war nach seinem Doppelpack gegen Finnland der VfB-Stürmer Dennis Undav. Das meistgesuchte Trikot ist das deutsche, direkt vor dem von Curaçao, dem ersten deutschen Gegner. Oft gesucht wurde außerdem, wann war Deutschland das letzte Mal Weltmeister? Und dann gibt's auch wieder überraschende Fragen, zum Beispiel angesichts der Zeitverschiebung. Darf ich beim Autokorso in der Nacht eigentlich hupen?
0: Die Länder Europas müssen ihre Bürger besser vor Hitze schützen. Dazu ruft die Weltgesundheitsorganisation auf. Europa erwärmt sich schneller als jeder andere Kontinent. Heißt es, Hitze sei ein stiller Killer, aber einer, den man vermeiden könne. In Deutschland ist heute ein bundesweiter Hitzeaktionstag, der aufklären soll. Viele Kommunen, auch in Baden-Württemberg, haben bereits Hitzeaktionspläne fertig oder in Arbeit. Aktionen sind heute zum Beispiel in Böblingen, Tübingen und Esslingen. Und jetzt weitere Meldungen in Kürze. Chaos am Golf. Die USA haben den Iran in der zweiten Nacht in Folge heftig beschossen. Irans Militär hat daraufhin nach eigenen Angaben die Straße von Hormuz komplett abgeriegelt. Das US-Militär wiederum dementiert diese Sperrung. Vergewaltiger sollen in Deutschland künftig auch 20 Jahre nach der Tat noch belangt werden können. Dafür plädiert Justizministerin Hubig. Bisher gilt eine Verjährung nach 5 Jahren. Auch sollte Sex laut Hubig nur als einvernehmlich gelten, wenn beide ausdrücklich zustimmen. Und im Kreis Ravensburg hat ein Autofahrer einen Sammlersportwagen zu Schrott gefahren. Er war bei Bad Waldsee auf nasser Fahrbahn zu schnell. Von dem Wagen, offenbar einem Wiesmann GT mit 500 PS, gibt es weltweit noch wenige 100 Exemplare.
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3: Guten Morgen, hier ist das Wetter für uns in Baden-Württemberg. In der ersten Tageshälfte kann es heute noch regnen, später ist es dann aber doch noch recht freundlich. In Schwäbisch Gmünd bekommen wir 16 Grad maximal, in Herrenberg 17 und in Albstadt im Zollernalbkreis 14 Grad. Morgen dann nochmal unbeständig, aber ab Samstag wird es dann wieder schöner. 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
4: 7:03 Uhr, die neue 107.7 Verkehrsservice. Grüß euch auf die Straßen. Im Enzkreis hat es leider einen Unfall gegeben. Sperrung aktuell auf der Landstraße zwischen Wierensheim und Wurmberg. Großen Bogen drumherum fahren. Und Berufsverkehrsstau an der Baustelle bei Böblingen-Sindelfingen. A81 ab dem Kreuz Böblingen-Hult bis Sindelfingen-Ost. 5 Kilometer Stau. Kommt alle gut durch und lasst euch nicht blitzen. Danke, Tanja. Im Brems-Murr-Kreis hat sie was gesehen. Zwischen Winnenden und Berglen 60 sind erlaubt. Staus und Blitzer. Immer kostenlos. 0800 24 7 1077. 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
3: Heute sind wir auch wieder komplett. Yes. Hanna und Nikolaus hier. Schönen guten Morgen.
4: Grüß euch, ihr Lieben. Die meisten 80er und 90er vor euren Donnerstag. Stadionatmosphäre jetzt mit Foreigner.
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0: Für mich einer der besten Sängerleistungen aller Zeiten. Lou Gramm hier in I Want to Know What Love Is.
1: Die Unterstützung von einem ganzen Chor.
0: Klar rät's schlecht, was dieser Mann da rausrührt. Bester Rock und Pop. Hier ist die neue 107.7. Schönen Donnerstag.

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0: Es ist der 11. Juni 2026 und ich habe heute eine Mission.
1: Oha.
0: Hier ist die neue 107.7 Baden-Württembergs Rockigste Morning Show mit Hanna und Nikolaus. Jetzt ist es 7:15.
1: Hi, ich bin auch da.
0: Moment mal kurz. Okay. Das ist jetzt die passende Stimmung.
1: Und du willst es wirklich wissen,
0: ja,
1: gell?
0: Ja. Heute startet ja die Fußball-WM und wie wir gestern gemerkt haben, die meisten von euch sind noch gar nicht in Fußballstimmung. Und das will, ja, das muss ich heute jetzt einfach ändern.
1: Ganz ehrlich, ich hoffe, das kommt bei mir dann mit dem Deutschlandspiel am Sonntag, weil bisher es
0: aber
1: ist...
0: Aber das wird dem doch gar nicht gerecht, einer Weltmeisterschaft, oder? Die ganzen Erinnerungen, die uns unsere Nationalelf schon geschenkt hat. Wie zum Beispiel bei der WM 2014 in Brasilien. Ja, Deutschland geht in die Geschichte ein mit einem wirklich unfassbaren Sieg.
2: Der Arme, der da im gelben Trikot dazwischen steht. Achtung, Schürrle, Schürrle! Boah! 7!
0: Wie einfach du sagst, 7!
1: Es gibt übrigens nur ein Land, wo man sich an eine 7:1 noch besser erinnert, und zwar in Brasilien.
0: Ach, gut.
1: Da ist es mittlerweile ein Sprichwort, wenn was Schlechtes passiert. Also wenn du zum Zahnarzt musst, dann sagen sie, ah, Golde Alemania.
0: Ah.
1: Oder dein Handy fällt runter, ah, Golde Alemania. Ist das geil, oder?
0: Unsere Kollegin Michelle kann sich auch noch ganz genau an dieses Spiel erinnern.
3: Ich habe damals in einer Bar gearbeitet und für jedes deutsche Tor gab es einen Klopfer für die Gäste. Und wir sind natürlich irgendwann gar nicht mehr hinterhergekommen, ja, und haben irgendwann einfach nur noch die Klopfer durch die Gegend geworfen. Ja, und dementsprechend feuchtfröhlich und lange war der Abend dann
1: das,
3: auch.
1: Das hat die Bar wahrscheinlich auch nie wieder angeboten nach einem 7:1.
0: Kommt jetzt endlich mehr WM-Stimmung auf?
1: Ja, wenn du mir jetzt einen Klopfer hast, vielleicht.
0: Ich krieg dich schon noch. Ja. Ich krieg euch alle noch heute. Die neue 107.7 ist hier.

0: Ken Hensley, der Keyboarder von Uriah Heep, hat einen Song angeschleppt, selbst geschrieben, Lady in Black. Und der Sänger David Byron hat gesagt, boah, nee, gefällt mir gar nicht. Kannst du selber singen.
1: Tja, und jetzt ist es immer noch der größte Erfolg der Band.
0: Das ist ein Schlag in die Fresse, ja, oder? Bester Rock und Pop, Lady in Black, die neue 107.7.

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15: Für uns geht es ja erst am Sonntag richtig los, aber heute beginnt jetzt offiziell die Fußball-WM. Unser Top-Thema jetzt. Es ist Donnerstagmorgen, 7.30 Uhr.
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15: Mit Stefanie Häuslein.
17: Guten Morgen. Im legendären Aztekenstadion von Mexiko-Stadt wird heute die Fußball-WM 2026 eröffnet. Die Partie von Mitgastgeber Mexiko gegen Südafrika ist das erste von 104 Spielen des XXL-Turniers. Statt 32 nehmen erstmals 48 Mannschaften an dem Mega-Event teil. Anpfiff ist um 21 Uhr deutscher Zeit, in Mexiko ist dann 1 Uhr mittags. Deutschland steigt am Sonntag mit dem Gruppenspiel gegen Curaçao ins Turnier ein. Die Länder Europas müssen ihre Bürger besser vor Hitze schützen. Dazu ruft die Weltgesundheitsorganisation auf. Europa erwärmt sich schneller als jeder andere Kontinent, heißt es. Hitze sei ein stiller Killer, aber einer, den man vermeiden könne. In Deutschland ist heute ein Hitzeaktionstag. Unter dem Motto "Gemeinsam vorsorgen" klären auch Organisationen und Behörden im Südwesten auf. Okofo Adai berichtet.
18: In Böblingen, Tübingen und Esslingen sind heute Aktionen und Veranstaltungen für alle Interessierten, auch für Fachpersonal im Gesundheitswesen. Weitere Städte im Land planen Aktionen im Laufe des Monats. Hitze von über 40 Grad wird auch in Deutschland voraussichtlich häufiger und gilt als das größte klimawandelbedingte Gesundheitsrisiko. Viele Kommunen in Baden-Württemberg haben mittlerweile Hitzeaktionspläne fertig oder in Arbeit.
17: Und jetzt weitere Meldungen in Kürze. Union und SPD wollen bis zur Sommerpause grundlegende Reformen auf den Weg bringen. Beim Reformbedarf waren sich Regierung, Arbeitgeber und Gewerkschaften nach ihrem Treffen gestern sehr einig, bei den Maßnahmen noch nicht. Man hat weitere Gespräche vereinbart. Chaos am Golf. Die USA haben den Iran in der zweiten Nacht in Folge heftig beschossen. Irans Militär hat daraufhin nach eigenen Angaben die Straße von Hormuz komplett abgeriegelt. Das US-Militär wiederum dementiert diese Sperrung. Und ein Wanderer aus Ettlingen bei Karlsruhe hat in den Tiroler Alpen schwer verletzt eine Nacht im Schnee überlebt. Er war gestürzt und lag auf 2200 Metern. Dass der Mann überlebt hat, grenzt für alle an ein Wunder, schreiben die Bergretter nach ihrer aufwendigen Suchaktion.
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15: Guten Morgen, hier ist das Wetter für uns in Baden-Württemberg. In Mannheim messen wir aktuell 12 Grad, in Gerlingen im Kreis Ludwigsburg 10 und in Albstadt im Zollernalbkreis 8 Grad. Ja, stellenweise kann es noch nass sein bei euch, aber gegen später ist es dann überall wieder freundlicher bei maximal 20 Grad und am Samstag ist der Sommer dann zurück. 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
10: 7:33 Uhr, die neue 107.7 Verkehrsservice. Hallo zu euch auf die Straßen. Vorsichtig, Gegenstände aktuell auf der A8 Höhe Kirchheim-Tech West. Vorsichtig, wenn ihr Richtung Stuttgart unterwegs seid. Und aktuell ganz frischer Unfall, noch ungesichert, B29. Vorsichtig zwischen Plüderhausen und Lorch-Waldhausen. Und der Berufsverkehr sorgt für die üblichen Probleme. Baustellenstau an der A81 Böblingen-Sindelfingen, 5 Kilometer in Fahrtrichtung Stuttgart. Kommt gut und sicher durch. Staus und Blitzer immer kostenlos an die 0800 24 7 177. 20 Jahre Shoppingspaß, Genuss und Unterhaltung mitten im Herzen von Bad Cannstatt. 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
15: Guten Morgen, wir haben die meisten 80er, die meisten 90er, die meiste Musik für euch.
10: Jetzt mit Status Quo in the Army Now, Baden-Württemberg's Rock Kicks the Morning Show.
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zweiter Akkord, dim, dim, dritter Akkord. Status Quo haben so schön einfache Songs gemacht. Drei Akkorde wurden auch bekannt als die Status Quo Chords. 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

0: Es zeigt ganz gut, wie wenig ich bisher in WM-Stimmung bin. Vorhin habe ich gesagt, wie geil es wird, wenn die Italiener wieder bei der Nationalhymne alle mitschmettern. Italien ist ja gar nicht dabei bei der WM.
1: Willkommen.
0: Es ist 7:45 Uhr. Unser Urschwabe aus Eisling im Kreis Göppingen, der ist schon Feuer und Flamme.
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3: Morgen, meine Lieben, grüßt euch.
1: Hi Jens.
0: Morgen Jens.
3: Ja, die Spannung steigt. Heute ist die große Eröffnungsparty. Und ganz ehrlich, ich werde ja nicht jedes Spiel sehen, aber die Eröffnung heute in Mexiko gucke ich mir natürlich schon an. Weil ganz ehrlich, ich glaube, die werden so fußballmäßig richtig neihauer. Die stehen da voll drauf. Bei denen ist das ja auch Volkssport Nummer 1. Und da freue ich mich drauf, das zu sehen. Die Zeit nehme ich mir einfach davor, die Glotze zu sitzen und zu sagen, ja, das musst du einfach auch gucken.
1: Und vor allem nach unserem letzten Freundschaftsspiel gegen die USA letzte Woche bin ich so froh, dass dieses Eröffnungsspiel nicht in Amerika stattfindet, weil ich fand es eine 100%. Frechheit, wie die sich gefeiert haben und uns als Gast im Prinzip gar nicht wahrgenommen haben.
0: Darum geht es mir mal gar nicht. Erstmal, ich habe heute Morgen erst von Hanna erfahren, dass diese WM heute losgeht.
1: So sehr. Ist eh raus.
0: Ey, das ist, ich bin wirklich schockiert. An einem Donnerstag, bei denen ist Mittag, wenn das Eröffnungsspiel ist und dann sollst du in WM-Stimmung kommen. Ich bin schockiert. Zweitens, ich bin so gottfroh, ich mache wirklich drei Kreuze, dass es in Mexiko losgeht. Weil das vergisst man. Man vergisst bei diesem ganzen Trump-Hass.
1: Ja, dass auch Kanada und Mexiko dabei sind.
0: Mexiko, das ist ja mal eins der geilsten Fußballländer überhaupt. Die haben richtig Bock. Und dann auch noch gegen Südafrika. Da wird richtig Stimmung in dem Laden sein heute Abend. Und ich glaube ja, 21 Uhr, das tue ich mir auch an. Einfach, um mich auf die deutschen Zeiten so ein bisschen vorzubereiten, ehrlich gesagt. Und natürlich ganz wichtig, morgen früh berichten wir hier live vom Kracher Südkorea gegen Tschechien. Was um 4 Uhr deutscher Zeit angepfiffen wird.
1: Wir sind mit dabei, live.
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0: der ist hier ein E-Gott.
1: Also mir ist klar, es gibt E-Autos, gibt E-Fahrräder, E-Gott gibt es jetzt auch.
0: Der hat E-Gott-Status, das heißt, er hat einen Emmy, einen Grammy, einen Oscar und einen Tony Award schon gewonnen und es haben wirklich nur ganz wenige Künstler auf der Welt. Ein E-Gott.
1: Ein E-Gott. Bester Rock und Pop. Schönen Donnerstag euch, wir haben es 10 vor.

0: Zumindest hier in Stuttgart ist gerade die Sonne zurück und Nikolaus ist es auch.
1: Und besteht da vielleicht ein Zusammenhang? 7.53 Uhr.
0: Ich hoffe, du bleibst länger als die Sonne.
1: Schönen guten Morgen.

0: Meinst du, es wird noch passieren, dass du in deinem Leben mal entspannt zum Zahnarzt gehen kannst?
1: Auf gar keinen Fall.
0: Ja, ich habe
1: Hier ist die neue 107.7. Ich habe eine Zahnreinigung und würde am liebsten mich mit Lachgas betäuben lassen. Ich krieg Gänsehaut, wenn ich nur den Sauger höre in diesem Song. Schönen Donnerstag allerseits.
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0: Trikot, Schal und Multivitaminsaft mit der deutschen Nationalmannschaft drauf. Stehen bei uns daheim schon bereit? Die Fußball-WM kann starten. Unser Top-Thema jetzt. Es ist Donnerstagmorgen, 8 Uhr.
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0: Mit Stefanie Häuslein.
13: Guten Morgen. Die Fußball-WM kommt rechtzeitig zum ersten Anpfiff in den Köpfen an. Heute um 21 Uhr beginnt das XXL-Turnier mit dem Spiel Mexiko gegen Südafrika. Und noch im Mai ist das Suchinteresse bei Google um 130% gestiegen und ist fast doppelt so hoch wie vor der letzten Fußball-WM.

0: Christoph Steger hat in die Statistiken reingeschaut für uns.
1: Meistgesuchter Spieler war nach seinem Doppelpack gegen Finnland der VfB-Stürmer Dennis Undav. Das meistgesuchte Trikot ist das deutsche, direkt vor dem von Curaçao, dem ersten deutschen Gegner. Oft gesucht wurde außerdem, wann war Deutschland das letzte Mal Weltmeister? Und dann gibt's auch wieder überraschende Fragen, zum Beispiel angesichts der Zeitverschiebung. Darf ich beim Autokorso in der Nacht eigentlich hupen?
0: Chaos am Golf. Die USA haben den Iran die zweite Nacht in Folge heftig beschossen. Das iranische Militär hat mit Gegenangriffen auf US-Stützpunkte in Bahrain und Kuwait gekontert und nach eigenen Angaben die Straße von Hormuz komplett gesperrt. Das US-Militär bestreitet diese Sperrung und hat seine Angriffe heute Morgen wieder für beendet erklärt. Kuwait hat seinen Luftraum bis auf Weiteres gesperrt. Und jetzt weitere Meldungen in Kürze. Union und SPD wollen bis zur Sommerpause grundlegende Reformen auf den Weg bringen. Beim Reformbedarf waren sich Regierung, Arbeitgeber und Gewerkschaften nach ihrem Treffen gestern sehr einig. Bei den Maßnahmen noch nicht. Man hat weitere Gespräche vereinbart. Die Länder Europas müssen ihre Bürger besser vor Hitze schützen. Dazu ruft die Weltgesundheitsorganisation auf. Europa erwärmt sich demnach schneller als jeder andere Kontinent. So heißt es, Hitze sei ein stiller Killer, aber einer, den man vermeiden könne. In Deutschland ist heute ein bundesweiter Hitzeaktionstag. Und im Kreis Ravensburg hat ein Autofahrer einen Sammlersportwagen zu Schrott gefahren. Er war bei Bad Waldsee auf nasser Fahrbahn zu schnell. Von dem Wagen, offenbar einem Wiesmann GT mit 500 PS, gibt es weltweit noch wenige 100 Exemplare.
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3: Schönen guten Morgen. Hier ist das Wetter für uns in Baden-Württemberg. Heute und morgen ist es noch mal regnerisch. Ab Samstag wird es dann aber wieder sommerlich warm. Heute jetzt noch mal in Weinstadt im Rems-Murr-Kreis 17 Grad maximal, in Jettingen im Kreis Böblingen 16 und in Engsting im Kreis Reutlingen 15 Grad. 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
4: 3 Minuten nach 8, Sally auf die Straßen, die neue 107.7. Verkehrsservice. Jonathan hat einen Stau gemeldet im Rems-Murr-Kreis in Fahrtrichtung Schondorf. Ab Winterbach läuft fast nichts. Unfall mit 3 Fahrzeugen. Linke und mittlere Spur sind blockiert. Aktuell knapp 3 Kilometer Stau. Und in der Gegenrichtung leider jetzt auch ein Unfall zwischen Schondorf West und Winterbach. Vorsichtig, wenn ihr Richtung Stuttgart fahrt. Ansonsten die üblichen Probleme im Berufsverkehr. Am längsten dauert es beim Kreuz Böblingen-Hulb in Fahrtrichtung Stuttgart 5 Kilometer Stau. Staus und Blitzer immer kostenlos. 0800 24 7 1077. 20 Jahre Shoppingspaß, Genuss und Unterhaltung mitten im Herzen von Bad Cannstatt. 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
3: 4 nach den Pfingstferien und jetzt sind wir auch wieder komplett. Aha. Hanna und Nikolaus hier.
4: Das muss gerade die Dauerurlauberin sagen. Ja. Ich freue mich wieder da zu sein. Aus den 80ern jetzt. John Farnham.
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0: weiß, ganz Baden-Württemberg, fast ganz Baden-Württemberg freut sich drauf, dass am Wochenende der Sommer zurückkommt.
1: Soll ich dir was sagen? Natürlich nicht.
0: Ich fand's gar nicht so schlimm, dass es jetzt mal wieder ein paar... Bisschen... Ja, es ist Anfang Juni. Wie soll das denn dann im August erst werden? Beste Woche Pop.

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0: Baden-Württembergs rockigste Morningshow bei der 977 mit Hanna und auch wieder mit Nikolaus. Guten Morgen.
1: Hallöchen. Erstmal einmal im Urlaub und schon geht die Fußball-WM los. Aber ich bin auch immer noch schockiert an dem Donnerstag.
0: Ja.
1: Immerhin ist das Spiel geil. Um 21 Uhr trifft heute Abend Mexiko auf Südafrika.
0: Ich habe ja gestern schon festgestellt, bei der WM-Stimmung ist in Baden-Württemberg noch ordentlich Luft nach oben. Ja,
1: gebe ich gerne auch
0: bei mir
1: zu.
0: Und Lino wäre auch wirklich sehr enttäuscht von dir. Du, sein Fußballfreund.
1: Ja, Entschuldigung.
0: Also er zumindest hat schon alle Fußballbücher aus der Bücherei ausgeliehen und er sammelt natürlich auch weiterhin fleißig seine Panini-Sticker.
1: Ich setze ganz auf Sonntag, sagst du, Lino, liebe Grüße, wenn wir gegen Curaçao 10-1 gewinnen, dann bin ich auch in Stimmung.
0: Alexander aus Stuttgart-Zuffenhausen ist bereit, Tränen zu vergießen. Das letzte Mal war das nämlich vor fast 20 Jahren so bei ihm.
2: Lass mich nicht lügen, war das 2007, als diese Dokumentation von Sönke Wortmann, das Sommermärchen, im Kino gelaufen ist. Und ich bin da mit meiner Frau im Kino gewesen und dann dieses Italienspiel eingeblendet wurde. Diese Szenen liefen, als wir gegen Italien verloren im Halbfinale, da sind mir die Tränen gekommen.
1: Oh, das ist auch so krass, weil so geht der Film los. Das ist direkt am Anfang. Oh, den könnte man jetzt eigentlich auch mal wieder sehen, so als Vorbereitung.
0: Passen, ja.
1: Meine Lieblingsszene aus dem Film, Kabinenansprache von Jürgen Klinsmann. Ich glaube, das war vor dem Spiel gegen Argentinien. Und da packt er sich Arne Friedrich, warte, ich hab's hier. Da packt er sich Arne Friedrich und sagt:
3: Arne, der Tipp ist, der kommt nicht zum Training, der spürt deinen Atem. Arne, der spürt deinen Atem. Egal wer bei dir kommt, der spürt deinen Atem.
1: Der spürt in deinen Atem, Arne.
0: Und schon ist das Funkeln auch in deinen
1: Ja,
0: Augen.
1: Ja, gebe ich zu.
0: Allerhöchste Zeit für WM-Stimmung.
1: Die neue 107.7 am Tag des Eröffnungsspiels. Heute Abend Mexiko gegen Südafrika. 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

0: 182, all the small things. Guter Kumpel von mir, Fabi, war jetzt bei Rock am Ring und hat mir immer wieder Videos und Bilder durchgeschickt, aber die begeistertste Nachricht war, nächstes Jahr Blink 182, Headliner bei Rock am Ring.
1: Die neue 107.7 hier. Bester Rock und Pop jetzt mit Queen. 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
7: Schönen guten Morgen. Hier ist das Wetter für uns in Baden-Württemberg. In Adelsheim im Neckar-Odenwald-Kreis messen wir aktuell 11 Grad. In Stuttgart 12 und in Rottenburg 11 Grad. Ja, immer noch recht frisch. Maximal sind heute auch nur 20 Grad drin. Morgen dann auch nochmal unsommerlich und teils nass. Aber ab Samstag wird es dann wieder schöner. 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
8: Genau 8:30, die neue 107.7 Verkehrsservice. Immer noch die Unfallaufnahme auf der B29. Vorsichtig zwischen Schorndorf West und Winterbach. Dann schauen wir auf die A8, mal wieder bei Pforzheim. Der Dauerstau in Fahrtrichtung Stuttgart, 6 Kilometer Stop and Go. Und genauso lang dauert es an der A81 zwischen dem Kreuz Böblingen-Hulb und Sindelfingen. Und noch der Hinweis: im Kreis Rottweil laufen Bergungsarbeiten. Da ist ein Bus kaputt, quer über der Straße zwischen Oberndorf am Neckar und Boll. Sperrung in beiden Richtungen. Staus und Blitzer immer kostenlos. 0800 24 7 107 7. 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
8: Gute Laune aus den 80ern. Hier sind Starship mit We Built the City. Schönen Donnerstagmorgen allerseits.
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Und wir sorgen jetzt weiter dafür, dass Nickelback mal einen besseren Ruf in der Rockwelt kriegen. Gibt ja viele, die können die Musik nicht ernst nehmen, weißt du, zu erfolgreich, zu poppig, bla bla. Bester Rock und Pop, die neue 107.7, 5 nach halb.

0: bisschen mehr als 12 Stunden, dann rollt endlich der Ball. Dann startet die Fußball-WM 2026. 20:09 ist es. Schönen guten Morgen, die neue 107.7 hier, Baden-Württembergs Hockeyste Morning Show mit Hanna und Nikolaus.
1: Hallöchen, ja, bei mir ist die Info jetzt auch angekommen. Ja. Die WM geht heute los.
0: Ja, krass. Ja, genau. 12 Stunden bleiben wir also noch, dich und ganz Baden-Württemberg in WM-Stimmung zu bringen. Gestern schon schockiert festgestellt, dass bei 70% von euch da wirklich noch Luft nach oben ist.
1: Ja, warte mal, das erste Deutschlandspiel am Sonntag ab, dann kommt das alles so langsam. Naja, wie immer.
0: Das kommt heute noch, das kommt hoffentlich jetzt. Ich habe mich gestern mal durch all die vielen schönen Geschichten und Töne durchgehört, die wir dank dem Fußball schon erleben durften. Ja, das Tor von Götze 2014 in Brasilien zum Beispiel, das Sommermärchen 2006 hier bei uns in Deutschland.
1: Ist und ja auch geil.
0: Ist mir aber auch noch ein Moment eingefallen, der eigentlich alles andere als schön war, ja, aber der trotzdem auch dazugehört, der dafür gesorgt hat, dass plötzlich alle und alles stillstand. Es war die EM 2021, ja, eigentlich ein wunderschöner Sommertag in Kopenhagen. Dänemark spielt gegen Finnland, absolute Partystimmung im Stadion, 43. Spielminute, ein Einwurf und dann plötzlich... Ja, plötzlich bricht Christian Eriksson einfach zusammen und fällt nach vorne auf den Boden.
2: Ein Stadion hier völlig unter Schock. Es ist lähmende Entsetzen.
0: Herzstillstand mit 29 Jahren. Jens Kleinfeld, der Notarzt, der vor Ort war, erinnert sich.
3: Als ich dann vor Ort war, hatten die bereits angefangen mit der Herzdruckmassage und ich brauchte nur noch zu defibrillieren.
0: Ist doch auch ein Moment, den niemand vergisst.
1: Das ist krass. Ich erinnere mich an diesen Moment wie an den WM-Sieg 2014. Also ich weiß noch genau, in welcher Bar ich saß und wir haben alle auf diesen Bildschirm geguckt. Das war unglaublich. Ja.
0: Die gute Nachricht, Eriksson, ging es danach ja dann wieder gut.
1: Naja. Letztes Wochenende, hast du mitgekriegt?
0: Ja,
1: letztes Wochenende ist er wieder zusammengesackt auf dem Platz. Er ist dann, also er war bei Bewusstsein und konnte eigenständig den Platz verlassen, aber schön, dass solche Bilder eher der Vergangenheit angehören.
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0: Bryan Adams hatte die Ehre, gestern beim großen Eröffnungskonzert in Toronto auf der Bühne zu stehen und damit das größte Fußballturnier der Welt einzuläuten.
1: Ist ja auch großer Fußballfan. Und wenn eine WM schon mal in Kanada,
0: ja,
1: bei
0: eben.
1: Ihm ist, Summer of Six.

Es ist kurz vor neun. Hier ist die neue 107.7 mit dem epischen guten Morgen Rocksong.

0: Weißt du, dann bin ich schon tapfer beim Zahnarzt und krieg nicht mal eine Süßi danach angeboten, weil ich so gut durchgehalten habe. Das ja, alles
1: spät,
0: nicht mehr
1: zu
0: wie
1: alt
0: früher.
1: Jetzt.
0: Die neue 107.7, schönen Donnerstag
1: euch.
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16: In Reutlingen sind nach dem Stromausfall jetzt wirklich wieder alle von euch am Netz. Die Brandursache im Umspannwerk wird aber weiter untersucht. Eins unserer Themen jetzt. Es ist Donnerstagmorgen, 9 Uhr.
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17: Guten Morgen. Union und SPD wollen vor Herbst noch grundlegende Reformen auf den Weg bringen. Das ist das Ergebnis des Gipfels mit Wirtschaft und Gewerkschaften. Beim Industrie- und Handelskammertag heißt es, die Bereitschaft bei allen Beteiligten sei groß, Lösungen zu finden. IG Metall-Chefin Benner hat nach dem Treffen gesagt, sie sehen mich gut gelaunt. Und Arbeitsministerin Bärbel Baas von der SPD hat gerade erklärt.
18: Ich glaube, wir haben alle miteinander noch mal etwas gelernt, auch über Branchenunterschiede. Denn in der Wirtschaft ist es ja auch nicht unisono. Nur schlecht. Es gibt auch sicherlich Branchen, die gerade boomen, aber die Frage ist, wo kann man da auch Unterschiede machen? Und das war für uns auch nochmal eine Erkenntnis für die weiteren Reformen. Das Thema Energie und Steuern trifft natürlich alle, das war völlig klar, aber es gibt halt auch Unterschiede und das war für uns auch nochmal wichtig für weitere Entscheidungen.
17: Chaos am Golf. Die USA haben den Iran die zweite Nacht in Folge heftig beschossen. Das iranische Militär hat mit Gegenangriffen auf US-Stützpunkte in Bahrain und Kuwait gekontert und nach eigenen Angaben die Straße von Hormuz komplett gesperrt. Das US-Militär bestreitet diese Sperrung und hat seine Angriffe heute Morgen wieder für beendet erklärt. Kuwait hat seinen Luftraum bis auf Weiteres gesperrt. Und jetzt weitere Meldungen in Kürze. Nach dem Stromausfall in Reutlingen sind seit dem späten Abend wieder alle Kunden am Netz. In einem Reutlinger Umspannwerk hatte es in der Nacht zum Montag gebrannt. Brandstiftung, glauben die Ermittler. Ein Bekennerschreiben gibt es laut LKA aber nicht.

0: Vergewaltiger sollen in Deutschland künftig auch 20 Jahre nach der Tat noch belangt werden können. Dafür plädiert Justizministerin Hubig. Bisher gilt eine Verjährung nach 5 Jahren. Auch sollte Sex laut Hubig nur als einvernehmlich gelten, wenn beide ausdrücklich zustimmen. Und im legendären Aztekenstadion eröffnen Gastgeber Mexiko und Südafrika heute die Fußball-Weltmeisterschaft. Die XXL-WM hat das erste Mal 48 Teilnehmerländer und damit über 100 Spiele. Anpfiff heute ist um 21 Uhr. Das Deutschlandspiel gegen Curaçao am Sonntag beginnt um 19 Uhr.
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2: Guten Morgen, hier ist das Wetter für uns in Baden-Württemberg. Jetzt in der ersten Tageshälfte kann es immer mal wieder regnen, später ist es dann aber überall recht freundlich. In Böbingen an der Rems bekommen wir heute maximal 16 Grad, in Schönberg im Schwarzwald 15 und bei euch in Heilbronn 17 Grad. Morgen dann nochmal so unbeständig, aber Samstag wird es dann aber wieder schöner. 20 Jahre Shopping-Spaß, Genuss und Unterhaltung mitten im Herzen von Bad Cannstatt. 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
3: 3:09, die neue 107.7 Verkehrsservice. Vorsichtig, ein großer Müllsack liegt auf der A8 zwischen Kirchheim-Tech-West und Wendlingen, ausgerechnet auf der mittleren Spur. Vorsichtig in Fahrtrichtung Stuttgart. Dann haben wir wie immer Dauerbaustellenstau auf der A8 bei Pforzheim. Fahrtrichtung Stuttgart 5 Kilometer Stop and Go. Und auf der A8 im weiteren Verlauf zwischen dem Leonberger Dreieck und dem Flughafen in Fahrtrichtung Ulm 6 Kilometer Stop and Go. Geblitzt wird zwischen Baldmannsweiler und Reichenbach, direkt nach der Kurve im Wald. 70 sind erlaubt. Dankeschön, Jens, fürs Melden. Staus und Blitzer immer kostenlos. 0800 24 7 1077. 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
2: Wir sind Hanna und Nikolaus. Ab heute endlich wieder zusammen.
3: Yes.
2: Schönen Donnerstag euch.
3: Schön wieder da zu sein. Die meisten 80er und 90er spielen wir. Classic Rockets mit Bon Jovi. Living on a Prayer.

0: ehrlich. In den letzten anderthalb Wochen, als ich nicht da war.
1: Ich hab's so oft gesagt, wie froh ich bin, dass du nicht da bist.
0: Und dann Bon Jovi gespielt. Baden-Württembergs rockigste Morning Show. Es wurde Zeit, dass ich wieder da bin. Na, gleich gibt's Metallica zum Beispiel. Bester Rock und Pop. Schönen Donnerstag euch. Ah.

0: Die neue 107.7. Kennst du? Die Geschichte hinter diesem Song? 1991. James Hetfield, Gitarrist und Sänger von Metallica, bereut überhaupt ans Telefon gegangen zu sein. Eigentlich wollte er nur Gitarre üben, aber dann kommt ihm eines der langweiligsten Telefongespräche überhaupt dazwischen. In der einen Hand den Telefonhörer, nimmt er seine Gitarre mit der anderen und spielt einhändig das, was ihm gerade durch den Kopf geht. Am Abend verwandelt er diese kreative Eingebung in einen Song. Und so knackt Nothing Else Matters alle Rekorde.
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0: Also ich weiß nicht, wie es dir ging, aber ich finde die Woche nach den Pfingstferien jetzt, die ging rum wie im Flug.
1: Sagt der heute das erste Mal wieder bei der Arbeit.
0: 9:21 Uhr, schönen Donnerstag euch.

0: Die neue 107.7 hier, 9:55. Es gibt eine Neuerung bei der Fußball-WM, die ich richtig gut finde. Und zwar, wenn die Nationalhymnen gespielt werden vorm Spiel, stehen jetzt immer alle Spieler auf dem Feld, also auch die Auswechselspieler.
1: Genau, nicht nur die erste Elf, finde ich.
0: Das ist richtig was los auf dem
1: Feld. Mega, und man sieht, wie sehr ich in WM-Stimmung bin, weil ich habe heute Morgen gesagt, boah, wird das geil, wenn die Italiener da alle auf dem Platz stehen und grillen. Liebe Grüße an Timo, der hat mich daran erinnert. Mensch, Italien ist ja gar nicht dabei.
0: Die stehen nicht alle auf dem Platz.
1: Die neue 107.7 am Tag des Eröffnungsspiels. 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
12: Guten Morgen, hier ist das Wetter für uns in Baden-Württemberg. In Heidelberg messen wir aktuell 13 Grad, in Ludwigsburg 12 und in Winterlingen im Zollernalbkreis 11 Grad. Stellenweise kann es noch nass sein bei euch, später wird es dann aber überall freundlicher. Maximal 20 Grad sind heute drin und am Samstag ist der Sommer dann zurück.
13: Neue 107.7 Verkehrsservice, kurz nach 9:30 ist es. Grüße zu euch auf die A8, vorsichtig zwischen Esslingen und Wendlingen. Kaputtes Fahrzeug auf dem Standstreifen und die üblichen Baustellenstaus. A8 bei Pforzheim, Fahrtrichtung Stuttgart 6 Kilometer Stop and Go. Und an der A81 Böblingen-Sindelfingen auch noch knapp 2 Kilometer stockender Verkehr. Eure Staus, eure Blitzer immer kostenlos. 0800 24 7 107.7. Kommt gut durch.
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12: Wir sind Baden-Württembergs Rockigste Morning Show. Hanna und Nikolaus hier. Guten Morgen, Baden-Württemberg.
13: Schön, wieder mit euch aufzustehen. Hier gibt's die meisten 80er, 90er. Jetzt mit Bonnie Tyler.
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0: It's a Heartache von Bonnie Tyler. Hannah, warum spielt dieser Song die nächsten Wochen bei der Fußball-WM eine große Rolle?
1: Keine Ahnung.
0: Die Melodie. Die.
1: Pyrotechnik.
0: Ist doch kein Verbrechen. Wobei ich glaube, bei den Amis, da greifen sie wahrscheinlich hart durch. Heute Abend in Mexiko. Beim Eröffnungsspiel, da wird's bestimmt. Da gibt's ein Feuerwerk gegen Südafrika. Hier ist die neue 107.7. Die WM startet. 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

0: 9.41 Uhr, die neue 107.7 hier, Baden-Württembergs Rockigste Morning Show. Hier sind Hanna und Nikolaus.
1: Halli, hallo, Hallöchen.
0: Und zumindest einen WM-Cringe habe ich heute überzeugt.
1: Ja, gut. Ey, du hast mir den ganzen Morgen die geilsten Fußballmomente aller Zeiten vorgespielt. Da kann ich ja nur in Stimmung kommen. Ja,
0: also. Immerhin wusstest du heute Morgen, als die Sendung losging, noch nicht mal, dass heute das Eröffnungsspiel ist.
1: Es ist Donnerstag. Warum soll da heute auch eine WM los?
0: Ich bin auf jeden Fall weiter auf meiner Mission. Es wird Zeit, dass wir alle in WM-Stimmung kommen. Und da hilft es doch, die größten Momente der Vergangenheit einfach nochmal gemeinsam zu durchleben.
1: Absolut, ja.
0: Ein Spiel, das wir, glaube ich, alle nie vergessen werden, war das 7:1 gegen Brasilien.
1: Ja, Halbfinale 2014, auch noch in Brasilien
0: ja,
1: passiert.
0: Und unsere Musikredakteurin Michelle hat da noch in der Bar gearbeitet.
2: Ich habe damals in der Bar gearbeitet und für jedes deutsche Tor gab es einen Klopfer für die Gäste. Und wir sind natürlich irgendwann gar nicht mehr hinterhergekommen und haben irgendwann einfach nur noch die Klopfer durch die Gegend geworfen. Ja, und dementsprechend feuchtfröhlich und lange war der Abend dann auch.
1: Und dann war die Bar pleite. Ey, ich habe das Spiel in meiner WG in Würzburg geschaut. Wir hatten damals keinen Fernsehanschluss, sondern Internet. Also wir haben es gestreamt mit circa 20 Sekunden Zeitverzögerung zu unseren Nachbarn.
0: Oh nein!
1: Und beim 4-0, das weiß ich noch, haben wir uns angeguckt, weil die Ausgleichszeit gesagt, das kann nicht sein. Das kann, zack, 4-0. Zack, 5-0, es war, ja.
0: Heute Abend ist jetzt auf jeden Fall Eröffnungsspiel. Um 21 Uhr spielt Gastgeber Mexiko gegen Südafrika. Mal schauen, mit wie vielen Toren. Die neue 107.7 ist hier. Bester Rock und Pop jetzt mit Queen und Radio Gaga.

0: Die erste Woche nach den Pfingstferien und ich habe gedacht, ich schaue auch mal wieder vorbei. Die neue 107.7. Ich war ja mal wieder in den Niederlanden, in Holland, im Angelurlaub.
1: Ja.
0: Und habe viele nette Holländer kennengelernt.
1: Die dachte, auch Fische. Okay, ja?
0: Ja, das auch. Und die haben mich alle gefragt, was ich so mache beruflich. Und irgendwann habe ich einfach nur noch Smells Like Teen Spirit abgespielt. Weil ich gemerkt habe, also Rockmusik ist jetzt nicht so ein großes Thema in Holland.
1: Aha.
0: Kennen nicht so wahnsinnig viel. Die sind eher so auf Techno und auch Volkslieder. Ja. Ganz wilde Mischung. Aber Nirvana, Smells Like Teen Spirit, da kommt
1: das
0: sowas
1: mit.
0: Natürlich.
1: Na also, dann jetzt für alle Holländer.

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11: Gute Nachrichten für den Klimaschutz aus Baden-Württemberg. Im Neckar-Odenwald-Kreis startet ein bundesweites Handy-Recycling-Projekt. Eins unserer Themen jetzt. Es ist Donnerstagvormittag, 10 Uhr.
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11: Mit Stefanie Häuslein.
12: Guten Tag. Die Entlastung der Unternehmen in Deutschland ist weiter, als es oft gesehen wird. Davon ist Bundeskanzler Merz überzeugt. In seiner Regierungserklärung gerade eben hat er Deutschland zur Reformbereitschaft aufgerufen und betont, die Bundesrepublik könne ein Gewinner der KI-Revolution sein.
13: Ein wichtiger Erfolg unseres Drängens als Bundesregierung ist hier zuletzt vielleicht ein bisschen untergegangen. Wir haben es geschafft, dass Industrieunternehmen aus dem Maschinenbau, aus der europäischen KI-Regulierung herausgenommen werden. Das ist eine wichtige Voraussetzung dafür, dass Deutschland seine Potenziale gerade in diesem für uns doch so wichtigen Industriebereich weiter entfalten kann.
12: Mit Blick auf die internationalen Entwicklungen sagte Merz, Deutschland sei bereit, Verantwortung am Golf zu übernehmen. Iran müsse sein Atomprogramm beenden und die Sicherheit für Israel müsse gesichert sein. Im legendären Aztekenstadion von Mexiko-Stadt wird heute die Fußball-WM 2026 eröffnet. Die Partie von Mitgastgeber Mexiko gegen Südafrika ist das erste von 104 Spielen des XXL-Turniers. Statt 32 nehmen das erste Mal 48 Mannschaften an dem Mega-Event teil. Anpfiff ist um 21 Uhr deutscher Zeit, in Mexiko ist dann 1 Uhr mittags. Deutschland steigt am Sonntag mit dem Gruppenspiel gegen Curaçao ins Turnier ein. Und jetzt weitere Meldungen in Kürze. Verbrennerfahrer dürfen auch nach dem Tankrabatt auf Hilfe hoffen. Das hat SPD-Chefin Baas angedeutet. Der Tankrabatt läuft Ende Juni aus. Man werde aber später andere Entscheidungen vielleicht noch treffen müssen, sagte Baas heute wörtlich. Der Iran-Konflikt gehe ja weiter. Der Neckar-Odenwald-Kreis startet ein bundesweites Pilotprojekt für mehr Handy-Recycling. Ab heute können sich Vereine anmelden und dann mit anderen Vereinen ausrangierte Handys um die Wette sammeln. Das Motto ist: Rohstoffe für den Kreislauf und Geldpreise für die Sieger. Und im Kreis Ravensburg hat ein Autofahrer einen Sammlersportwagen zu Schrott gefahren. Er war bei Bad Waldsee auf nasser Fahrbahn zu schnell. Von dem Wagen, offenbar ein Wiesmann GT mit 500 PS, gibt es weltweit noch einige wenige hundert Exemplare.
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1: Hier ist das Wetter für uns in Baden-Württemberg. In Tübingen aktuell 14 Grad, 13 Grad in Erdmannhausen, 15 Grad in Feuerbach. Gute Nachricht zuerst, bis zum Feierabend wird es überall trocken. Davor kann es immer wieder mal so ein bisschen vor sich hinregnen bei bis zu 20 Grad. Morgen auch noch nass, bis zu 23 Grad dann schon und Samstag Sonne und Sommer. 3 nach 10, die neue 107.7 Verkehrsservice. Vorsicht, A81 Heilbronn Richtung Würzburg. Zwischen Kreuz Weinsberg und Neuenstadt ein Baum auf der rechten Spur. A8 Karlsruhe Richtung Stuttgart. 4 Kilometer stocken zwischen Pforzheim West und Pforzheim Ost. Und auf der B27 Richtung Stuttgart zwischen Zuffenhausen und Friedrichswahl. 2 Kilometer Stau. Eure Staus und Blitzer immer kostenlos. 0800 24 7 1077. Gute Fahrt.
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1: Wir haben die meisten 80er ins Radio gepackt für euch in ganz Baden-Württemberg. Gleich Berlin mit ihrem Top Gun Soundtrack nach Boat on the River und It Sticks. Ich bin Doro, schönen Donnerstag.
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0: Genesis, Follow You, Follow Me, bester Rock und Pop zum Schaffen am Donnerstag hier auf der neuen 107.7 und dürfen eure Kids heute Abend wach bleiben, wenn die Fußball-WM in Mexiko losgeht gegen Südafrika. Ich habe schon wieder die Vuvuzelas im Ohr, wenn ich Südafrika höre. Ja. Wach bleibe ich auf jeden Fall. Ich schaue es mir an und werde dann wie immer zur zweiten Halbzeit wahrscheinlich einschlafen. Aber es wird eine riesen Eröffnung im Aztekenstadion in Mexiko statt. Das lässt sich unser Urschwabe Jens aus Eisling im Kreis Göppingen natürlich auch nicht nehmen.
1: Ganz ehrlich, ich werde ja nicht jedes Spiel sehen, aber die Eröffnung heute in Mexiko gucke ich mir natürlich schon an. Weil ganz ehrlich, ich glaube, die werden so fußballmäßig richtig neihauen.
2: Ich bin wirklich schockiert. An einem Donnerstag, bei denen ist Mittag, wenn das Eröffnungsspiel ist. Und dann sollst du in WM-Stimmung kommen. Ich bin schockiert. Ich bin so gottfroh. Ich mache wirklich drei Kreuze, dass es in Mexiko losgeht. Weil das vergisst man bei diesem ganzen Trump-Hass.
0: Ja, dass auch Kanada und Mexiko dabei sind.
2: Ja. Das ist ja mal eins der geilsten Fußballländer überhaupt, die haben richtig Bock. Und dann auch noch gegen Südafrika. Da wird richtig Stimmung in dem Laden sein heute Abend. Und natürlich ganz wichtig, morgen früh berichten wir hier live vom Kracher Südkorea gegen Tschechien, was um 4 Uhr deutscher Zeit angepfiffen wird.
0: Das wir sind mit dabei, Spiele. Live. Und Viertel vor 8 dann live täglich Jens aus Eislingen in Baden-Württembergs Hockeystar Morning Show mit Hanna und Nikolaus hier auf der neuen 107.7.

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22: Das Wetter für uns in Baden-Württemberg. Es kann immer wieder regnen, später zum Feierabend dann aber trocken bei 14 bis 20 Grad. Heute Abend geht es dann langsam wieder los, wird nass, morgen auch ab und zu, da schon wärmer und Samstag dann trocken und sommerlich. 10.31 Uhr, die neue 107.7 Verkehrsservice. Es ist nicht viel los auf den Straßen. Einzig und allein auf der A8 Stuttgart-Karlsruhe stockt's mal wieder rund um die Baustelle bei Pforzheim in beide Richtungen 3 Kilometer. Dann wird geblitzt auf der B27 Balingen nach Tübingen, Höhe Dusslingen, 120 erlaubt. Eure Staus, eure Blitzer, immer kostenlos. 0800 24 7 107.7.
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22: So, hier, hi. Wir spielen die meisten 80er, die meisten 90er, die meiste Musik bei der Arbeit. Kommt gut durch jetzt mit der Cutting Crew. I just died in your arms.
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0: bester Rock und Pop von Eric Clapton, 10.42 Uhr hier auf der neuen 107.7. Und ist das bei euch eigentlich auch so, wenn ihr auf einem Festival oder auf einem Konzert seid? Ich muss immer direkt mal zum Merch-Stand und gucken, was es da so gibt. Meistens sind mir die Pullis dann irgendwie doch viel zu teuer für einen Huni. Aber bei Cyndi Lauper würde ich es mir vielleicht nochmal anders überlegen.
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0: Das habe ich natürlich wie immer weggepiept und zensiert aus einem Geheimnis unserer Rockstars. Und ihr könnt ab jetzt wieder mittippen für eure neue 107.7-Tasse. Es geht um Cyndi Laupers Merchstand. Denn wer Cyndi Lauper auf Tour besucht, der kann sich da eben nicht nur T-Shirts kaufen, sondern was noch?
2: Auf meiner Tour gibt es bunte zu kaufen. Die Erlöse gehen an einen guten Zweck.
0: Was verkauft Cyndi Lauper da und was ist da richtig bunt wie der Regenbogen? 0800 24 7 1077.

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3: Die XXL-Fußball-WM geht heute Abend los, mit so vielen Mannschaften wie noch nie. Unser Top-Thema jetzt. Es ist Donnerstagvormittag, 11 Uhr.
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3: Mit Tom Husse.
5: Schönen guten Tag. Mit dem Spiel Mexiko gegen Südafrika startet heute die XXL-Fußball-WM. 48 Teams sind dieses Jahr dabei. 104 Spiele wird es in den kommenden Wochen geben. Fabian Hoffmann hat die Details.
6: Mehr Teams heißt auch, dieses Jahr sind Nationen dabei, die im alten Modus keine Chance auf ein WM-Ticket gehabt hätten. 4 WM-Debütanten gibt's: Jordanien, Kap Verde, Usbekistan und Curaçao. Und gegen Curaçao muss die DFB-Elf am Sonntag als erstes ran. Ebenfalls neu, einige Regeln. Das beginnt schon vor dem Spiel, dann steht der gesamte Kader zur Nationalhymne auf dem Rasen. Nicht in einer Reihe, sondern um den Mittelkreis. Der Schiedsrichter zeigt etwa bei Einwürfen einen Countdown an, das soll für mehr Spielfluss sorgen. Und der Videoschiedsrichter darf öfter eingreifen, beispielsweise bei zu Unrecht gegebenen Ecken.
5: Bei der Reformbereitschaft im Land darf nicht nachgelassen werden. Dazu hat Kanzler Merz im Bundestag aufgerufen. Es sei schon was geschehen, aber es müsse weitergehen, sagte er bei einer Regierungserklärung. Zu dem Spitzentreffen von Bundesregierung, Arbeitgebern und Gewerkschaften sagte Merz:
7: Dieses lange Gespräch hat in ausgesprochen guter, sehr konstruktiver Atmosphäre stattgefunden. Und wir werden es zu einzelnen Themen auch weiter fortsetzen, meine Damen und Herren.
5: Konkrete Entscheidungen zu Reformen bei den Themen Arbeitsmarkt, Sozialversicherung oder Bürokratieabbau gab es gestern nicht. Die sollen voraussichtlich bei einem Koalitionsausschuss Anfang Juli fallen. Und nun weitere Meldungen in Kürze. Justizministerin Hubich will die Verjährungsfrist bei Vergewaltigung auf 20 Jahre verlängern. Die aktuelle Frist von 5 Jahren sei zu kurz, sagte Hubich dem Redaktionsnetzwerk Deutschland. Außerdem plädiert sie dafür, dass beim Sex künftig der Grundsatz nur Ja heißt Ja gelten soll, um Frauen besser zu schützen. Serbien, Tunesien und Uruguay, das sind die Vorrundengegner der deutschen Handballnationalmannschaft bei der Heim-WM im kommenden Jahr. Das hat die Auslosung jetzt ergeben. Die Heim-WM findet Mitte bis Ende Januar statt.
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3: Hier ist das Wetter für uns in Baden-Württemberg mit 14 Grad, aktuell in Mönsheim, 14 Grad auch in Böblingen, 13 Grad in Blaubeuren und bis zum Feierabend wird es auch überall trocken. Bis dahin kann es immer wieder so vor sich hinregnen bei bis zu 20 Grad. Morgen schon Tick wärmer und auch noch regnerisch, Samstag dann schön sonnig und sommerlich. 2 nach 11, die neue 107.7 Verkehrsservice. Auf der A8 Karlsruhe Richtung Stuttgart zwischen Pforzheim West und Ost viel los, 8 Kilometer stockt da der Verkehr. Und auf der A81 Singen Richtung Stuttgart zwischen Sulz und Empfingen 5 Kilometer Stau. Dann wird geblitzt, auf der B27 Richtung Tübingen Höhe Dusslingen stehen sie, 120 erlaubt. Eure Staus, eure Blitzer, immer kostenlos. 0800 24 7 107.7. Gute Fahrt.

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1: Ich bin Doro. Hi, schönen Donnerstag-Arbeitstag mit den meisten 80ern. Jetzt von einer Band, die seit über 60 Jahren liefert und Bands wie Metallica groß gemacht hat. Hier sind die Scorpions, Rock You Like a Hurricane.
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Der Gitarrist der Beatles solo unterwegs, George Harrison mit bestem Rock und Pop am Donnerstagvormittag hier auf der neuen 107.7. Übrigens der beste Kumpel vom großen Bruder von Angus und Malcolm Young von AC/DC. Also die haben definitiv schon mal ein paar Scottish Ales zusammengetrunken. Highway to Hell, nur hier bei uns zum Schaffen.

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17: Hier ist das Wetter für uns in Baden-Württemberg. Ja, es kann immer wieder jetzt noch regnen, aber gute Nachrichten. Später zum Feierabend wird's trocken. Bis zu 20 Grad heute. Morgen dann auch noch ab und zu nass, aber schon mal wärmer. Und Samstag 27 Grad und Sonne pur. 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Hallo auf die Straßen, es ist 11.32 Uhr, die neue 107.7 Verkehrsservice mit einer Gefahrenstelle von der B29 Aalen Richtung Stuttgart. Vorsicht, ein Gegenstand zwischen Schorndorf West und Winterbach liegt da auf der linken Spur. A8 Karlsruhe Richtung Stuttgart, 8 Kilometer stockender Verkehr zwischen Pforzheim West und Ost. Und auf der A81 von Singen Richtung Stuttgart staut sich zwischen Sulz und Empfingen auf 5 Kilometern. Eure Staus, eure Blitzer. Immer kostenlos. Wenn ihr was habt, gern melden. 0800 24 7 1077.
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17: Wir sind bei euch im Geschäft und versorgen euch mit den meisten 80ern, den meisten 90ern, der meisten Musik zum Arbeiten. Jetzt The Police. Here's Every Breath You Take.
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0: Bon Jovi und Bed of Roses.
1: Bed of Roses.
0: Bester Rock und Pop auf der neuen 107.7. 11:43 Uhr ist es, und wenn ihr auf ein Konzert geht, vielleicht übermorgen zu den Toten Hosen auf dem Wasen hier bei uns in Stuttgart, nehmt ihr ein Andenken mit. Packt ihr den Bierbecher ein oder kauft ihr euch was vom Merchstand? Bei Cyndi Lauper gibt es da noch was ganz anderes zu kaufen. Auf ihren Konzerten sammelt sie nämlich mit ihrem Merch Geld und sie verkauft da was. Das gibt's, glaube ich, auch nur bei ihr.
2: Auf meiner Tour gibt es bunte zu kaufen. Die Erlöse gehen an einen guten Zweck.
0: Was könnte sein? Was steckt hinter meinem geheimen Rockstar-Wort heute? Armin aus Sindelfingen fragt, könnten es bunte Hüte sein? Leider nicht, aber so eine Art Kopfbedeckung ist schon mal die richtige Richtung. 0800 24 7 107 7. Jetzt mit Rappen.

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5: Hallo, ich bin Benjamin Elsner von den evangelischen Kirchen. Gekauft sind sie schnell, aber versorgen oft unterschätzt. Passend zur Sommer- und auch Urlaubszeit warnen Tierschutzvereine vor einem schnellen Impuls Haustierkauf. Hundewelpen und auch kleine Kätzchen. Ja, sie sind süß, aber bis sie stubenrein sind, das kann dauern. Oder auch Versicherung, Steuer und auch Tierarztrechnungen übersteigen die Möglichkeiten. Viele Tiere werden dann in Tierheimen wieder abgegeben oder deutlich schlimmer, irgendwo ausgesetzt. Und das muss nicht sein, sagen Expertinnen und Experten. Wer sich vorab in Tierheimen oder auch bei Tierschutzorganisationen informiert, weiß, dass Besitzer bereit sein müssen, langjährig Verantwortung zu übernehmen. Verantwortung für ein Leben, das bei unserer Schildkröte sogar mein Leben überdauern kann. Und doch merke ich, wie mich dieses um ein Lebewesen kümmern und es auch wertschätzen, das verändert. Ich merke, Leben ist nicht selbstverständlich, sondern wertvoll. Ein Geschenk Gottes. Sogar das meines kleinen, vermeintlich unbedeutenden Haustiers.
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2: Wenn ihr tankt, wann tankt ihr so? Laut ADAC ist es jetzt am Mittag nämlich am billigsten. Eins unserer Themen jetzt. Es ist Donnerstag, 12 Uhr.
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4: Schönen guten Tag. In Nordamerika startet heute die Fußball-WM. Co-Gastgeber Mexiko eröffnet das Turnier gegen Südafrika im legendären Aztekenstadion in Mexico City. Es ist das erste Stadion überhaupt, in dem schon zum dritten Mal ein WM-Eröffnungsspiel stattfindet. 48 Teams sind bei dem XXL-Turnier dabei. Zu den WM-Debütanten gehört dabei auch Curaçao. Der karibische Inselstaat ist der erste deutsche Gegner in der Vorrunde. Am Sonntag muss das DFB-Team in Houston, Texas gegen Curaçao ran. Nach dem Reformgipfel im Kanzleramt sind die Gewerkschaften bereit zu weiteren Spitzentreffen. Zu einzelnen Themen sollte es einen vertieften Austausch geben. Man stehe jederzeit bereit, heißt es in einem gemeinsamen Statement. Ähnlich äußerte sich Kanzler Merz in einer Regierungserklärung im Bundestag. Das Treffen nannte er gut und konstruktiv.
5: Ich möchte, dass wir zuhören, dass wir dann aber auch Entscheidungen treffen. Und genau daran arbeiten wir in der Bundesregierung.
4: Konkrete Beschlüsse zu Arbeitsmarktreformen oder Bürokratieabbau gab es bei dem Treffen nicht. Die soll es voraussichtlich bei einem Koalitionsausschuss im kommenden Monat geben. Und nun weitere Meldungen in Kürze. Die Verjährungsfrist bei Vergewaltigung soll verlängert werden. Dafür macht sich Justizministerin Hubi stark. 5 Jahre sind es derzeit, das ist zu kurz, sagte sie dem RND. Hubi hält 20 Jahre für angemessen. Um das Thema geht's heute auch bei der Justizministerkonferenz in Hamburg. Die 12-Uhr-Regel sorgt für ein rekordverdächtiges Auf und Ab an den Tankstellen. Laut ADAC gab es im Mai innerhalb eines Tages große Sprünge bei den Spritpreisen. Bei Benzin lag die Differenz bei 15 Cent pro Liter, bei Diesel waren es 18 Cent. Am günstigsten sei das Tanken kurz vor Mittag, heißt es vom ADAC. Bei Bundesjugendspielen soll es wieder um schneller, höher und weiter gehen. Wie die Bild berichtet, wollen die Bildungsminister der Länder heute beschließen, dass bei den Wettkämpfen der Dritt- und Viertklässler wieder Stoppuhr und Zentimetermaß zum Einsatz kommen.
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2: Hier ist das Wetter für uns in Baden-Württemberg. Heute regnerisch bei aktuell 15 Grad in Remshalden, 15 Grad in Ravensburg, 14 Grad aktuell in Neuffen. Heute Abend wird es dann auch wieder nass, morgen auch wechselhaft, aber schon wärmer und Sonne pur. 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Blick auf die Straßen um 2 nach 12, die neue 107.7 Verkehrsservice. Vorsicht bitte auf der B10 Stuttgart in Richtung Ulm. Zwischen Deizisau und Plochinger Dreieck ist ein Fahrzeug liegen geblieben. Und im weiteren Verlauf dann nochmal Vorsicht zwischen Ebersbach und Uhingen West. Unfall auf der linken Spur, noch nicht abgesichert. A8 Karlsruhe nach Stuttgart. 8 Kilometer stockender Verkehr zwischen Pforzheim West und Pforzheim Ost. Und eure Staus und Blitzer immer kostenlos. 0800 24 7 107.7.
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2: Schön, dass ihr uns beim Arbeiten hört oder schon in der Mittagspause. Ganz liebe Grüße nach ganz Baden-Württemberg. Die meisten 80er dazu spielen nur wir. Hier ist Joan Jett, I love Rock'n'Roll. Ich bin Doro, hi.
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0: Bester Rock und Pop, ihr hört die neue 107.7 um gleich 20 nach 12. Ja, was ist denn jetzt mit eurer WM-Stimmung? Ich kann verstehen, wenn ihr zu den über 70% gehört, die bei unserer Umfrage bei Instagram getippt haben, nee, ich bin noch gar nicht in Stimmung. Ich glaube, die kommt dann erst mit diesen WM-Momenten. Wenn Deutschland gut spielt, dann haben wir auch mehr Bock drauf. Ist doch klar. Und an was erinnert ihr euch noch? Was macht euch immer noch Gänsehaut, wenn ihr dran denkt, so an die letzten WMs? Bei mir ganz klar das 7-1 gegen Brasilien. Mein Nachbar damals hat nämlich per Satellit geschaut. Sein Bild war immer viel schneller und wir konnten es nicht glauben, wie oft der geschrien hat. Also es ist ja auch bis heute einfach wirklich unglaublich. Alexander aus Stuttgart-Zuffenhausen ist auch sehr emotional, wenn er an die WM vor, ja, 20 Jahren denkt.
1: Lass mich nicht lügen, war das 2007, als diese Dokumentation von Sönke Wortmann, das Sommermärchen, im Kino gelaufen ist. Ja. Und ich bin da mit meiner Frau im Kino gewesen und dann dieses Italien-Spiel eingeblendet wurde. Diese Szenen liefen, als wir gegen Italien verloren im Halbfinale, da sind mir die Tränen gekommen.
0: Ja, ja, verstehe ich gut. Da ist mein Herz auch gebrochen, mein Fußballherz. Was ist es bei euch? Schreibt gerne 0800 247 1077. Bester Rock und Pop in der Mittagspause. Hier sind Real Life.

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10: Und eine Meldung von den Straßen. Vorsicht bitte auf der B27 Schaffhausen-Villingen-Schwenningen. In beiden Richtungen, zwischen Schwenningen-Messegelände und dem Abzweig nach Rottweil, euch kommt ein Falschfahrer entgegen. Bitte überholt nicht und macht vorsichtig auf der B27 zwischen Schwenningen-Messegelände und dem Abzweig nach Rottweil. Da besteht Gefahr durch einen Falschfahrer.
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10: Hier ist das Wetter für uns in Baden-Württemberg. Dicke Wolken, bisschen Sonne und jetzt meistens trocken bei 14 bis 20 Grad. Zumindest bleibt es trocken bis heute Abend. Dann wird es nämlich wieder nass, morgen auch immer wieder. Aber dann am Wochenende passend wieder Sommer bei bis zu 27 Grad. Wir schauen auf die Straßen um 12:30, die neue 107.7 Verkehrsservice. Bitte immer noch Vorsicht, B27 zwischen Schwenningen, Messegelände und dem Abzweig nach Rottweil in beide Richtungen. Gefahr durch einen Falschfahrer. Überholt bitte nicht auf der B27 zwischen Schwenningen, Messegelände und dem Abzweig nach Rottweil. Dort besteht Gefahr durch einen Falschfahrer. Vorsicht auch auf der A7 Ulm Richtung Würzburg. Höhe Ahlen-Oberkochen hat's gekracht. Die Unfallstelle ist noch ungesichert auf der linken Spur. Vorsicht auf der B10 Stuttgart in Richtung Ulm zwischen Deizesau und Plochinger Dreieck B313. Auch da liegen gebliebenes Fahrzeug. Außerdem Stau auf der A8 Karlsruhe Richtung Stuttgart. 8 Kilometer steht ihr da zwischen Pforzheim West und Pforzheim Ost. Haltet durch und wenn ihr was entdeckt, eure Staus, eure Blitzer, immer kostenlos melden bei uns. 0800 24 7 1077. Gute Fahrt! 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
10: Donnerstagmittagspause. Wir sind natürlich am Start hier mit den meisten 80ern, den meisten 90ern, der meisten Musik. Für euren Arbeitstag jetzt Survivor Burning Heart.
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0: Esther Rock und Bob in der Mittagspause hier auf der neuen 107.7. Schön, dass ihr bei uns seid. Wie sieht euer Küchenschrank aus? Meiner ist voll mit Bechern von Konzerten, auf denen ich war. Nehme ich immer mit als Andenken, weil, ehrlich gesagt, mir der Merch viel zu teuer ist da. Bei Cyndi Lauper würde ich es mir aber nochmal anders überlegen.
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0: Nur mein Rockstar-Wort fehlt. Und dann wissen wir, was Cyndi Lauper außer Pullis und T-Shirts noch so verkauft auf ihren Konzerten. Da sind nämlich ziemlich quietschebunte Sachen mit dabei.
2: Auf meiner Tour gibt es bunte zu kaufen. Die Erlöse gehen an einen guten Zweck.
0: Was könnte das sein? Doro hier, hallo.
3: Hallo, hier ist die Marion.
0: Grüß dich, Marion. Wo kommst du her?
3: Aus Gammelshausen.
0: Gammelshausen im Kreis Göppingen.
3: Genau, korrekt.
0: Okay. Und was denkst du, was verkauft Cyndi Lauper?
3: Und die Kondome.
0: Oh, gibt's bei ihr auch, wird aber umsonst rausgegeben. Ich meine was anderes.
3: Okay, alles klar.
0: Was könnte sein? Klingelt gern durch, ratet mit 0800 24 7 für die Lösung gibt's eine 107.7 Tasse von uns. Auflösung in einer guten halben Stunde.

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4: Und schau dir das Eröffnungsspiel der Fußball-WM. Heute Abend um 9 geht's ja schon los. Unser Top-Thema jetzt. Es ist Donnerstagmittag, 13 Uhr.
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4: Tom Husse.
6: Schönen guten Tag. In Nordamerika startet heute die Fußball-WM. Co-Gastgeber Mexiko eröffnet das Turnier gegen Südafrika im legendären Aztekenstadion in Mexico City. Fabian Hoffmann mit mir.
7: Es ist das erste Stadion überhaupt, in dem schon zum dritten Mal ein WM-Eröffnungsspiel stattfindet. Mit dabei ist auch Pop-Superstar Shakira. Sie performt den WM-Song. Insgesamt 104 Spiele gibt's in Mexiko, Kanada und den USA. So viele wie noch nie. Deutschland ist am Sonntag das erste Mal dran. In Houston, Texas muss das Team gegen WM-Neuling Curaçao ran. Knapp die Hälfte der Menschen in Deutschland will übrigens zum Public Viewing gehen. Viele Hotels und Gastronomen versprechen sich dementsprechend mehr Umsatz. Und auch der Handel hofft wieder auf ein Milliardengeschäft. Angeschoben von Trikots, Fernsehern, Snacks und Co.
6: Immer mehr junge Menschen in Baden-Württemberg rutschen in die rechtsextremistische Szene ab. Etwa 400 Menschen dort sind noch keine 24, meldet der Verfassungsschutz. Mehr von Stefanie Häusler.
8: Die Rechten locken gezielt. Es haben sich zuletzt auch mehr rechtsextremistische Gruppen gegründet, so der Verfassungsschutz, die ausdrücklich auf Jugendliche zugehen. Hier seien nicht nur die Behörden, sondern die Politik und die ganze Gesellschaft gefragt, sagt Verfassungsschutzpräsidentin Bube. Ausstiegsberatung oder Hilfe für Angehörige, die sich um Jugendliche Sorgen machen, gibt es unter Demokratie BW und Demokratiezentrum BW.
6: Und nun weitere Meldungen in Kürze. Nach dem Reformgipfel im Kanzleramt sind die Gewerkschaften offen für weitere Spitzentreffen. In einem gemeinsamen Statement heißt es, man stehe jederzeit bereit. Kanzler Merz nannte das Treffen gut und konstruktiv. Konkrete Beschlüsse sollen aber im Koalitionsausschuss nächsten Monat fallen. In der Nähe von Belfast sind erneut ausländerfeindliche Proteste eskaliert. Rechtsextreme Aktivisten hatten nach einem Messerangriff, für den ein Migrant aus dem Sudan verantwortlich gemacht wird, dazu aufgerufen. Demonstranten warfen Steine und Flaschen auf die Polizei. Die reagierte mit Wasserwerfern.
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4: Hier ist das Wetter für uns in Baden-Württemberg. Aktuell haben wir in Leimen 17 Grad, 15 Grad in Kirchheim-Teck und auch in Herrenberg. Dicke Wolken, Sonne, meistens trocken jetzt, zumindest bis heute Abend. Dann wird es wieder nass, morgen dann auch immer wieder Regen. Am Samstag dann aber sommerlich bei bis zu 27 Grad. 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Es ist 3:03, die neue 107.7 Verkehrsservice. Auf der A7 hat es vorhin einen Unfall gegeben zwischen Heidenheim und Aalen-Oberkochen. Jetzt 5 Kilometer Stau. A8 Karlsruhe Richtung Stuttgart zwischen Pforzheim-West und Pforzheim-Ost. Da stockt es auf 8 Kilometern an der Baustelle. Außerdem wird geblitzt in Geislingen an der Steige, im Kreis Göppingen in der Karlsstraße 20 dürft ihr fahren. Eure Staus und Blitzer immer kostenlos. 0800 24 7 107 7.
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4: Und wenn ihr jetzt gleich in die Mittagspause verschwindet, dann nehmt uns gern per App mit raus. Wir spielen die meisten 80er und halt auch einfach die, die sonst keiner spielt. AC/DC, You Shook Me All Night Long. Ich bin Doro, hi.
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0: bester Rock und Pop über uns. Immer wenn ich auf einem Konzert bin, denke ich mir, warum soll ich jetzt noch 100 Euro ausgeben für ein Bandpulli oder ein T-Shirt? Außer natürlich, es wird gespendet.
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0: Das kommt heute von der 80er-Ikone Cyndi Lauper. Und es ist ein kleines Wort, mein Rockstar-Wort. Und nur das fehlt, bis wir wissen, was Cyndi Lauper an ihren Ständen auf Tour noch so alles verkauft, außer Klamotten.
2: 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Die Erlöse gehen an einen guten Zweck.
0: Und ihr habt so viel mitgeraten heute in Baden-Württemberg. Danke euch dafür. Wir haben schon rausgekriegt, dass es keine bunten Hüte sind. Keine bunten Kondome sind. Auch keine Schweißbänder. Jetzt probiert's Julia aus Weidlingen. Hallo.
3: Hi.
0: Und du hast schon gesagt, du bist ganz heiß auf unsere Tasse und hast einen Tipp.
3: Ja, und zwar ist meine Mutter ein ganz, ganz großer Cyndi Lauper-Fan. Und ich glaube, sie hat mal erwähnt, dass es da ganz viele bunte Perücken zu kaufen gibt.
0: Dann gebe ich das Wort direkt mal ab an Cyndi. Ist es auch die Lösung?
2: 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Die Erlöse gehen an einen guten Zweck.
0: Richtig.
3: Ah, cool. Hat gestimmt. Ja, cool.
0: Hat gestimmt. Guter Einfluss von der Mama. Und damit geht eine 107.7-Tasse an dich. Glückwunsch.
3: Oh, cool. Ich freue mich mega. Vielen lieben Dank.
0: Gerne. Und wir verbringen die Mittagspause jetzt natürlich mit ihr, Cyndi Lauper.

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2: Das Wetter für uns in Baden-Württemberg ist jetzt fast überall trocken, dicke Wolken noch unterwegs. Zwischendurch gibt es aber auch Sonne bei bis zu 20 Grad. Heute Abend wird es dann wieder nass und das hält sich morgen auch immer wieder. Ab Samstag dann aber Sommer bei bis zu 27 Grad im Land. 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Hallo auf die Straßen um 13:30 Uhr. Die neue 177 Verkehrsservice mit einer ganzen Reihe an Gefahrenstellen. Vorsicht auf der B27 Stuttgart Richtung Tübingen. Zwischen Reutlingen und Kirchentellensfurt liegt ein Holzbrett auf der linken Spur. Vorsicht bitte auf der B28 in Reutlingen auf der Schieferstraße. Zwischen Rommelsbacher und Heppstraße ungesicherter Unfall. Da ist auch die linke Spur blockiert. Und dann gibt es noch eine Meldung von der B10, B14 in Stuttgart-Neckartalstraße. Höhe Leuze-Tunnel funktioniert im Moment die Ampel nicht. Fahrt da bitte vorsichtig ran. Wenn ihr was entdeckt, Staus und Blitzer, immer kostenlos. 0800 24 7 177. 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
2: Wir spielen die meisten 80er, die meisten 90er, die meiste Musik zum Arbeiten. Wir sind die neue 177. Hier sind Europe, The Final Countdown. Ich bin Doro, hi.
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1: 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Kennst du?
2: Oh, Arschloch!
1: Die Geschichte hinter diesem Song? Fulda 1993. Es herrscht Ausnahmezustand. Über 500 Neonazis aus Deutschland und ganz Europa ziehen durch die Barockstadt. Sie halten auf dem Domplatz eine Kundgebung ab und ziehen durch das Stadtzentrum. Dabei schreien sie ausländerfeindliche Parolen. Als die Ärzte die Bilder im Fernsehen sehen, kochen sie vor Wut. Sie schreiben einen Song. Du hast nie gelernt, dich zu artikulieren. Und deine Eltern hatten niemals für dich Zeit. Für viele Radiosender ist der Begriff Arschloch im Song zu niveaulos. Sie wollen ihn nicht spielen. Trotzdem schaffen es die Ärzte mit der Nummer bis in die Charts. Schrei nach Liebe ist heute bester Rock und Pop.
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Es ist der Lieblingssong oder war der Lieblingssong von meinem Neffen, weil man da einfach mal Arschloch rufen kann, ohne Ärger zu kriegen. Die Ärzte schreien nach Liebe. Bester Rock und Pop hier bei uns auf der neuen 107.7.

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0: 9 geht's ja schon los. Unser Top-Thema jetzt. Es ist Donnerstagnachmittag, 14 Uhr.
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2: Schönen guten Tag. Fußballfans weltweit fiebern darauf hin. Heute geht die Weltmeisterschaft los. Das Turnier in Nordamerika wird das größte aller Zeiten. Fabian Hoffmann berichtet.
3: Kanada, Mexiko und die USA sind die Gastgeber. Der Großteil der 104 Spiele findet in den USA statt. Mit 48 Teams dauert die Gruppenphase so lange wie noch nie und auch ein Sechzehntelfinale gibt's dieses Mal. Zu den Top-Favoriten gehören die üblichen Verdächtigen, Europameister Spanien, Weltmeister Argentinien und auch Frankreich. Zum Auftakt spielt heute Mexiko gegen Südafrika. Es ist das gleiche Eröffnungsspiel wie vor genau 16 Jahren zum Start der WM 2010 in Südafrika. Für Deutschland wird's dann am Sonntag zum ersten Mal ernst gegen WM-Neuling Curaçao.
2: Bundesjustizministerin Hubig will, dass Vergewaltigungen länger juristisch verfolgt werden können. Derzeit gibt es bei solchen Taten eine Verjährungsfrist von 5 Jahren. Das ist zu kurz, sagte Hubig dem Redaktionsnetzwerk Deutschland. Sie hält 20 Jahre für angemessen. Außerdem ist Hubig dafür, dass beim Sex künftig das Prinzip nur Ja heißt Ja gelten soll, um Frauen besser zu schützen. Um das Thema wird es heute auch bei der Justizministerkonferenz in Hamburg gehen. Und nun weitere Meldungen in Kürze. Kanzler Merz hat im Bundestag dafür geworben, beim Reformkurs an einem Strang zu ziehen. Das Spitzentreffen von Regierung und Sozialpartnern gestern nannte er gut und konstruktiv. Entscheidungen gab es aber noch nicht, die sollen Anfang Juli im Koalitionsausschuss fallen. Die USA haben wieder mehrere Ziele im Iran beschossen. Es gehe bei den Angriffen um Selbstverteidigung, heißt es vom US-Militär. Iranische Medien berichteten von Explosionen im Süden des Landes, in der Nähe der Straße von Hormuz. 6 Koffer voller Zigaretten wollten 3 Reisende auf dem Stuttgarter Flughafen am Zoll vorbeischmuggeln. Die Frauen und der Mann von 22 bis 35 Jahren waren aus der Türkei eingereist. Sie erwartet jetzt ein Strafverfahren.
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0: Das Wetter für uns in Baden-Württemberg, jetzt meistens trocken bei Sonne und Wolken und bis zu 20 Grad. Wir haben aktuell in Schöneich 16 Grad, 15 in Schwäbisch Hall und 17 Grad oben in Pliningen in Stuttgart. Heute Abend wird es dann wieder nass, morgen auch immer wieder, da aber schon ein bisschen wärmer mit 23 Grad und dann sommerlich warm am Samstag rechtzeitig zum Wochenende. Nürtinger Maientag. Ab Freitag geht's los mit Maisingen, Rummelplatz, Biergarten und täglich Live-Musik mit coolen Bands. Freut euch auf den farbenfrohen Festumzug am Samstag. 3 nach 2, die neue 107.7 Verkehrsservice. Bitte Vorsicht, wenn ihr auf der A81 von Stuttgart nach Singen fahrt. Zwischen Horb am Neckar und Empfingen liegen gebliebenes Auto auf der linken Spur, kurz vor der Baustelle. Vorsicht auf der B28 in Reutlingen, Schieferstraße. Zwischen Rommelsbacher und Heppstraße, ungesicherter Unfall auf der linken Spur. Viel los auf der A8 Karlsruhe Richtung Stuttgart. 8 Kilometer Stop and Go aktuell zwischen Pforzheim West und Ost. Und eure Staus und Blitzer immer kostenlos. 0800 24 7 107 7. Gute Fahrt.
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0: Wir haben die meisten 80er ins Radio gepackt. Für euch in ganz Baden-Württemberg. Jetzt von Michael Jackson. Beat it. Ich bin Doro. Schönen Donnerstag.

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0: 107.7 mit bestem Rock und Pop für euren Donnerstag-Arbeitstag. Und dürfen eure Kids heute Abend wach bleiben, wenn die Fußball-WM losgeht? In Mexiko gegen Südafrika. Hab schon wieder die Vuvuzelas im Ohr, wenn ich Südafrika höre. Also ich schaue es mir natürlich an und werde da wahrscheinlich wie immer in der zweiten Halbzeit einschlafen vom Fernseher. Aber es wird eine riesen Eröffnung geben im Aztekenstadion in Mexiko-Stadt. Und es lässt sich unser Urschwabe Jens aus Eislingen im Kreis Göppingen natürlich nicht entgehen.
1: Ganz ehrlich, ich werde ja nicht jedes Spiel sehen, aber die Eröffnung heute in Mexiko gucke ich mir natürlich schon an. Weil ganz ehrlich, ich glaube, die waren so fußballmäßig richtig neihauer.
2: Ich bin wirklich schockiert. An einem Donnerstag, bei denen ist Mittag, wenn das Eröffnungsspiel ist. Und dann sollst du in WM-Stimmung kommen. Ich bin schockiert. Ich bin so gottfroh. Ich mache wirklich drei Kreuze, dass es in Mexiko losgeht. Weil das vergisst man bei diesem ganzen Trump-Hass.
3: Ja. Dass auch Kanada und Mexiko dabei sind.
2: Mexiko, das ist ja mal eins der geilsten Fußballländer überhaupt. Die haben richtig Bock. Und dann auch noch gegen Südafrika. Da wird richtig Stimmung in dem Laden sein heute Abend. Und natürlich ganz wichtig, morgen früh berichten wir hier live vom Kracher Südkorea gegen Tschechien. was um 4 Uhr deutscher Zeit angepfiffen wird.
3: Das wir sind mit dabei, Spiele. Live.
0: Und um 7:45 dann täglich Jens aus Eislingen in Baden-Württembergs rockigster Morningshow zum ersten Kaffee im Geschäft. Mit Hanna und Nikolaus hier bei uns auf der neuen 107.7. Und zum Schaffen jetzt Billy Idol. Best im Rock und Pop.

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0: Hier ist das Wetter für uns in Baden-Württemberg und es ist jetzt ein ganz angenehmer Nachmittag bei 14 bis 20 Grad. Dicke Wolken unterwegs und zwischendurch Sonne. Heute Abend dann wieder nass ab und zu. Morgen ähnlich bei bis zu 23 Grad. Am Wochenende dann wieder richtig warm. Blick auf die Straßen. Es ist 14.31 Uhr, die neue 107.7 Verkehrsservice. Vorsicht A8 Ulm Richtung Stuttgart. Zwischen Hohenstadt und Mühlhausen liegen Gegenstände auf der linken Spur. Auf der A81 Stuttgart Richtung Singen. Vorsicht zwischen Geisingen und Engen. Mehrere Holzbretter auf der Fahrbahn. A81 Stuttgart Richtung Singen. Zwischen Böblingen-Hulb und Sindelfingen Ost. 4 Kilometer Stau. Und es staut sich auch auf der A8 Karlsruhe Richtung Stuttgart. 8 Kilometer zwischen Pforzheim West und Ost. Eure Staus und Blitzer immer kostenlos bei uns melden. 0800 24 7 1077. Gute Fahrt.
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0: Schönen Donnerstagnachmittag. Ich bin Doro. Hi, wir spielen die meisten 80er, die meisten 90er, die meiste Musik zum Schaffen. Hier ist Alpha Will.
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Wir sind bei euch in ganz Baden-Württemberg mit bestem Rock und Pop. Ihr hört die neue 107.7, 14.42 Uhr. Kommt gut durch den Donnerstag.

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16: Heute ist ein guter Tag für alle Fußballfans. Unser Top-Thema jetzt, das ist Donnerstagnachmittag, 15 Uhr.
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18: Schönen guten Tag. Anpfiff für die Fußball-WM in Nordamerika. Das XXL-Turnier startet heute.

0: von Stefanie Häuslein.
1: Bisher macht Mercedes-Benz mit modifizierten Fahrzeugen weniger als 1% des Absatzes. Dabei produzieren die Stuttgarter seit über 45 Jahren in dem Bereich. Bei der Bundeswehr gibt es 50 Versionen der G-Klasse, vom Sanka bis zur Maßanfertigung für Spezialkräfte. Auch der Sprinter und sein Gestell sind die Basis für viele Wagen. Vor allem dieser Spezialbereich hat Potenzial, heißt es in Stuttgart.
0: Und nun weitere Meldungen in Kürze. Justizministerin Hubig will die Verjährungsfrist bei Vergewaltigung auf 20 Jahre verlängern. Die aktuelle Frist von 5 Jahren sei zu kurz, sagte Hubig dem Redaktionsnetzwerk Deutschland. Außerdem plädiert sie dafür, dass beim Sex künftig der Grundsatz nur Ja heißt Ja gelten soll, um Frauen besser zu schützen. Der Ethikrat ist gegen ein gesetzliches Mindestalter für Social Media. Das Gremium will stattdessen ein Schutzkonzept auch für Messenger- und Streamingdienste. Pauschale Verbote seien nicht geeignet für die Herausforderungen der digitalen Welt, heißt es in einer Stellungnahme. Die Reform des Heizungsgesetzes ist noch nicht mal beschlossen und schon überlegt die Linke dagegen zu klagen. Das hat die Fraktion im Bundestag angekündigt. Das Gesetz sei ein Rückschritt in Sachen Klimaschutz und dadurch eventuell verfassungswidrig, heißt es.
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3: Das Wetter für uns in Baden-Württemberg, das wird immer trockener. Stellenweise zeigt sich am Abend die Sonne. Morgen erwartet uns viel Regen, aber fürs Wochenende sieht schon wieder gut aus. 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Achtung Autofahrer, jetzt auf der A5, Karlsruhe Richtung Heidelberg. Zwischen Karlsruhe Nord und Bruchsal, ungesicherte Unfallstelle, mittlere Spur. Achtung bitte auf der A7, Ulm Richtung Würzburg, zwischen Rastplatz Herzfeld und Aalen-Oberkochen. Da liegen Reifenteile. Achtung außerdem im Kreis Esslingen, auf der Landstraße zwischen Notzingen und Kirchheim-Teck in beiden Richtungen. Vorsichtig fahren, da sind ein paar Schafe ausgebüxt. Außerdem Stau, A8 Dauerbaustelle bei Pforzheim in beide Richtungen etwa 3 Kilometer. Und auf der 81 Singen Richtung Stuttgart bei Böblingen-Sindelfingen geht's auch schon wieder los. Dauerbaustelle 3 Kilometer. Eure Staus, eure Blitzer, immer kostenlos. 0800 24 7 107 7. Gute Fahrt.
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3: Melissa Etheridge singt jetzt mal ihrer Ex ordentlich die Meinung. Die meisten 80er gibt's jetzt für euch mit Like the Way I Do und gleich auch Kim Wilde bei uns. Ich bin Christian Krack. Hallo.
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Die Proclaimers mit bestem Rock und Pop begleiten wir euch durch den Donnerstagnachmittag. Hier ist die neue 107.7. Jetzt ist es 4:08. Um 7:30 wird sie ja offiziell in Mexiko eröffnet, die Fußball-WM. Das ist er, der offizielle WM-Song von Shakira und Burner Boy, Dai Dai. Also den kann man auch mit 10 Bier im Kopf noch gut mitsingen. Ah, gab's schon bessere WM-Songs? Das geht euch sicher wie mir. Die sind fest verbunden im Kopf mit dem jeweiligen Jahr. Ja. Andreas Burani wurde ja 2014 zum inoffiziellen Weltmeistersong in Brasilien. Der WM-Titel 90 in Italien ist für mich immer noch verknüpft mit Gianna Nannini und Edoardo Benato. Onestate Italiana. Und 82 war die erste WM, die ich als Kind so bewusst wahrgenommen habe. Ja, deshalb ist Ole España von Michael Schanze natürlich unauslöschlich, sicher nicht nur in meinem Hinterkopf verankert. Ach ja, schöne Erinnerungen. Bin mal gespannt, ob wir das dann über die WM 2026 auch irgendwann mal sagen werden. Im Jahr 82 war aber auch dieser Song hier in den Charts. Es war der Soundtrack zu dem Film Ein Offizier und Gentleman mit Richard Gere. Hätte eigentlich auch WM-Songpotenzial gehabt. Hier sind Joe Cocker und Jennifer Warnes. Hier ist Up Where We Belong.

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1: Das Wetter für uns in Baden-Württemberg wird immer trockener. Aktuell sind es in Stuttgart 17, Fellbach 17, Bretten 15 Grad. Stellenweise zeigt sich am Abend auch immer wieder die Sonne. Morgen erwartet uns erstmal viel Regen, aber fürs Wochenende sieht schon wieder gut aus. Viel Sonnenschein, 19 bis stellenweise sogar 27 Grad. 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Hier nur die Gefahrenmeldungen. Achtung Autofahrer auf der A5, Karlsruhe Richtung Heidelberg. Zwischen Karlsruhe Nord und Bruchsal Unfallstelle und zwischen Kronau und Kreuzwaldorf noch eine Unfallstelle. Achtung auf der A6, Heilbronn Richtung Nürnberg, auf Höhe Öhringen liegen gebliebener LKW. Achtung auf der A7, Ulm Richtung Würzburg, zwischen Rastplatz Herzfeld und Aalen-Oberkochen Reifenteile. Und Achtung auf der 81 Singen Richtung Stuttgart, zwischen Herrenberg und Gärtringen liegen gebliebenes Auto auf dem Beschleunigungsstreifen. Habt ihr noch was gesehen? Eure Staus, eure Blitzer? Immer kostenlos 0800 24 7 1077.
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1: Ab geht's durch den Nachmittag mit den meisten 80ern, den meisten 90ern, mit der meisten Musik. Ich bin Christian Krack und für alle Nicht-Heiseren gibt's jetzt was zum Mitsingen. Journey Classic Rock, das ist Don't Stop Believin'.
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0: Schön, dass euer Radio on ist. Shakespeare's Sister, bester Rock und Pop. Um 15.43 Uhr und ihr wisst, täglich gegen Viertel vor vier ist dieser Moment auch immer für mich selbst ein Highlight in meiner Sendung.
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0: Schotten und Schwaben kämpfen ja gegen dasselbe Klischee an. Sie seien geizig. Aber halt, bevor ihr jetzt alle wieder anruft, ja? Ich weiß, die Schwaben sind nicht geizig, die sind nur sparsam. Ist eh klar, ja? Wenn man das allerdings jetzt auf die Musik überträgt, sind die Schotten auch sparsam. Denn sie kommen gerne mal nur mit Gesang, Bass, Schlagzeug und Gitarre aus, um richtig gute Rockmusik zu machen. Bestes Beispiel ist die schottische Rockband Nazareth. Und die hören wir jetzt von 1973 mit This Flight Tonight.

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13: Für Fußballfans beginnen heute die schönsten Wochen des Jahres. Unser Top-Thema jetzt, es ist Donnerstagnachmittag, 16 Uhr.
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14: Schönen guten Tag. In Nordamerika startet heute die Fußball-WM. Co-Gastgeber Mexiko eröffnet das Turnier gegen Südafrika im legendären Aztekenstadion in Mexico City. Mehr von Fabian Hoffmann.
15: Es ist das erste Stadion überhaupt, in dem schon zum dritten Mal ein WM-Eröffnungsspiel stattfindet. Mit dabei ist auch Pop-Superstar Shakira. Sie performt den WM-Song. Insgesamt 104 Spiele gibt's in Mexiko, Kanada und den USA. So viele wie noch nie. Deutschland ist am Sonntag das erste Mal dran. In Houston, Texas muss das Team gegen WM-Neuling Curaçao ran. Knapp die Hälfte der Menschen in Deutschland will übrigens zum Public Viewing gehen. Viele

0: Immer mehr junge Menschen in Baden-Württemberg rutschen in die rechtsextremistische Szene ab. Etwa 400 Menschen dort sind noch keine 24, meldet der Verfassungsschutz. Hier seien nicht nur die Behörden, sondern die Politik und die ganze Gesellschaft gefragt, sagte Verfassungsschutzpräsidentin Bube. Auch nach dem Ende des Tankrabatts will die Koalition schnell eingreifen, sollten die Spritpreise wieder große Sprünge nach oben machen. Das haben die Fraktionsvizes von Union und SPD, Müller und Zorn, in der Bild angekündigt. Ende des Monats läuft die Steuersenkung aus. Zum ersten Mal seit 2023 hebt die Europäische Zentralbank den Leitzins wieder an. Der für Sparer wichtige Einlagenzinssatz wird auf 2,25% angehoben. Vorher lag er bei glatt 2%. Die EZB will mit der Zinserhöhung die durch den Krieg im Iran gestiegene Inflation wieder in den Griff bekommen.
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2: Das Wetter für uns in Baden-Württemberg. Ja, das ist heute Abend gar nicht schlecht. Immer mal wieder kommt die Sonne raus. Morgen erwartet uns viel Regen, aber das ist nur ein kurzes Intermezzo. Fürs Wochenende sieht's gut aus. Viel Sonne angesagt bei 19 bis 27 Grad. 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Es staut sich schon wieder an den üblichen Stellen. Außerdem folgende Gefahrenmeldungen. Achtung Autofahrer auf der A5 Karlsruhe Richtung Heidelberg. Zwischen Karlsruhe Mitte und Durlach Unfallstelle und zwischen Kronau und Kreuzwaldorf Unfallstelle. Achtung auf der A6 Heilbronn Richtung Nürnberg auf Höhe Öhringen liegen gebliebener LKW. Achtung jetzt bitte auch auf der B463 Calw-Pforzheim zwischen Unterreichenbach und Pforzheim in beiden Richtungen. Vorsichtig fahren, da sind wohl Bäume umgestürzt. Eure Staus, eure Blitzer. Immer kostenlos 0800 24 7 1077. 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
2: Ja, den Donnerstag haben manche von euch schon geschafft. Wir sind aber auch in der Spätschicht bei euch mit den meisten 80ern, jetzt mit Pink Floyd. Ich bin Christian Krack, hier ist Another Brick in the Wall.
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0: Mit bestem Rock und Pop geht's durch den Donnerstagnachmittag. Gebt ihr eigentlich zu allem gerne euren Senf dazu? Dann seid ihr morgens bei uns täglich gefragt.
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0: Passend zum WM-Start heute Abend gab es heute früh bei Hanna Nikolaus in Baden-Württembergs rockigster Morningshow natürlich eine WM-Frage. 21 Uhr startet ja das Eröffnungsspiel Mexiko gegen Südafrika. Und was wird da heute Abend zum ersten Mal in der Geschichte überhaupt zu sehen sein? Welche Neuerung wird es bei dieser WM geben? A. Wird es zwei Schiedsrichter geben, einen pro Spielhälfte? Ist ja so heiß, ne? Müssen viel rennen. B. Müssen die Trainer diesmal von der Tribüne aus zuschauen? Oder C. Stehen bei der Nationalhymne etwa jetzt auch die Auswechselspieler mit auf dem Platz? Daniel aus Esslingen hat's gewusst.
2: Die Neuerung wird sein, dass die Auswechselspieler bei der Hymne mit auf dem Platz stehen.
3: Und das wird ein Feuerwerk.
4: Jawohl, richtig. Sehr schön.
0: Ja, da muss ich zur Abwechslung mal sagen, das finde ich jetzt auch eine gute Idee von der FIFA, ne? Weil gehören ja irgendwie alle zum Team mit dazu. Hättet ihr das auch gewusst oder glänzt ihr ansonsten gern mit unnützem Wissen, dann spielt doch mal mit bei der Klugscheißerfrage. Die stellen wir euch jeden Morgen um kurz nach 6:30 natürlich nur hier bei der neuen 107.7.

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27: Das Wetter für uns in Baden-Württemberg. Ja, das ist heute Abend fast überall ganz nett. Aktuell sind es in Esslingen 18, Waiblingen 18, Ellwangen 15 Grad. Morgen, da müssen wir uns immer wieder auf Regen einstellen, aber alles wurscht. Fürs Wochenende sieht's gut aus. Viel Sonne bei 19 bis 27 Grad stellenweise. 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Ja, schon wieder Stau an den ganzen Dauerbaustellen. Außerdem Achtung Autofahrer auf der A5 Karlsruhe Richtung Heidelberg zwischen Karlsruhe Mitte und Karlsruhe Durlach. Unfallstelle rechte und mittlere Spur gesperrt. Achtung auf der A6 Heilbronn Richtung Nürnberg auf Höhe Öhringen, defekter LKW. Achtung bitte auf der B10 in Stuttgart, der Uferstraße zwischen Wangen und Dreiknecker-Park. Liegen gebliebenes Fahrzeug, linke Spur und der größte Stau aktuell A8 Karlsruhe Richtung Stuttgart zwischen Pforzheim West und Pforzheim Ost, 7 Kilometer wegen der Dauerbaustelle. Eure Staus, eure Blitzer, immer kostenlos, 0800 24 7 1077. Gute Fahrt. 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
27: Es geht Richtung Feierabend mit den meisten 80ern, den meisten 90ern, mit der meisten Musik. Ich bin Christian Krack, jetzt gibt's Classic Rock von den Scorpions. Das ist Still Loving You.
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16.42 Uhr, hier ist die 977 Bester Rock und Pop und bei uns bekommt ihr wirklich viel Musik. Jetzt ohne Umschweife. Die meisten 80er. Hier sind Camouflage und The Great Commandment.

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14: Viele Fußballfans können den heutigen Abend sicher kaum erwarten. Unser Top-Thema jetzt, es ist Donnerstagnachmittag, 17 Uhr.
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16: Schönen guten Tag. Mit dem Spiel Mexiko gegen Südafrika startet heute die XXL-Fußball-WM. 48 Teams sind dieses Jahr dabei, 104 Spiele wird es in den kommenden Wochen geben. Fabian Hoffmann hat die Details.
17: Mehr Teams heißt auch, dieses Jahr sind Nationen dabei, die im alten Modus keine Chance auf ein WM-Ticket gehabt hätten. 4 WM-Debütanten gibt's: Jordanien, Kap Verde, Usbekistan und Curaçao. Und gegen Curaçao muss die DFB-Elf am Sonntag als erstes ran. Ebenfalls neu, einige Regeln. Das beginnt schon vor dem Spiel. Dann steht der gesamte Kader zur Nationalhymne auf dem Rasen. Nicht in einer Reihe, sondern um den Mittelkreis. Der Schiedsrichter zeigt etwa bei Einwürfen einen Countdown an. Das soll für mehr Spielfluss sorgen. Und der Videoschiedsrichter darf öfter eingreifen, beispielsweise bei zu Unrecht gegebenen Ecken.
16: Bundesjustizministerin Hubig will, dass Vergewaltigung

0: nannte er gut und konstruktiv. Entscheidungen gab es aber noch nicht, die sollen Anfang Juli im Koalitionsausschuss fallen. Dem britischen Premierminister Keir Starmer laufen die Minister weg. Nach dem Gesundheitsminister hat nun auch der Verteidigungsminister Halsey seinen Rücktritt erklärt. Er sei unzufrieden mit dem Budget seines Ressorts, heißt es in einem Online-Statement. 6 Koffer voller Zigaretten wollten 3 Reisende auf dem Stuttgarter Flughafen am Zoll vorbeischmuggeln. Die Frauen und der Mann von 22 bis 35 Jahren waren aus der Türkei eingereist. Sie erwartet jetzt ein Strafverfahren.
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2: Dass sich das überhaupt noch lohnt, oder? So ein paar Stangen Zigaretten zu schmuggeln. Nun denn, das Wetter für uns in Baden-Württemberg. Das ist heute Abend ganz angenehm. Immer mal wieder zeigt sich die Sonne. Morgen, dagegen viel Regen. Aber am Wochenende sieht's wieder gut aus. Viel Sonne. 19 bis 27 Grad. 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Uhr, die neue 107.7 Verkehrsservice. Stau an den ganzen Dauerbaustellen. Außerdem Achtung Autofahrer auf der A5 Karlsruhe Richtung Heidelberg. Zwischen Karlsruhe Mitte und Karlsruhe Durlach. Immer noch Unfallstelle, rechte und mittlere Spur blockiert. Achtung bitte auf der A6 Heilbronn Richtung Nürnberg auf Höhe Öhringen. Liegen gebliebener LKW. Achtung bitte auf der B10 in Stuttgart der Uferstraße. Zwischen Wangen und Dreieck-Neckar-Park. Liegen gebliebenes Fahrzeug. Und auch auf der B14, also da in der Ecke Stau, Stuttgart Richtung Backnang zwischen Stuttgart Ost und Kappelbergtunnel, 4 Kilometer, aber das liegt sicher nicht an dem liegen gebliebenen Fahrzeug, sondern an dem Feierabend. Wahnsinn. Eure Staus, eure Blitzer. Immer kostenlos her damit. 0800 24 7 1077. 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
2: Die meisten 80er gibt's jetzt mit Billy Idol und Rebel Yell, die meisten 90er mit Sting und Fields of Gold. Wir begleiten euch mit der meisten Musik in den Feierabend. Ich bin Christian Krack. Hey, hey.
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0: Bei uns natürlich bis zum allerletzten Ton. Queen Bohemian Rhapsody. Mit bestem Rock und Pop geht's in den Donnerstag Feierabend. Nachher um 7:30 startet ja die Eröffnungsfeier der Fußball-WM. Ich weiß, aber es gibt natürlich auch viele, viele, die gar nichts mit Fußball zu tun haben. Vielleicht wollt ihr ja lieber Schwäbisch lernen.
1: 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Jetzt versucht ein Engländer, Schwäbisch zu lernen. Steven lernt Schwäbisch. Und hier sind Steven und Urschwabe Jens.
2: Hi Jens.
3: Hi, grüß dich Steven.
2: Was ist bitte mein neues Wort für heute?
3: Gumba.
2: Ich lache, weißt du, wieso ich lache? Weil das hat auch mit dem Altersheim zu tun.
3: Okay,
2: im Altersheim gibt es manchmal ältere Menschen, die ihre Zähne nicht mehr haben und müssen ein unechte, wie heißt das, die Zähne
3: Gebiss.
2: Rein? Gebiss, ein Gebiss, danke. Und ja. Was war das Wort?
3: Gumba.
2: Ja, ein anderes Wort für ein Gebiss ist Gomba.
4: Wunder, okay. Gomba!
2: Weil du es nicht finden kannst.
3: Ja, hä?
2: Meredith, nee? Is in the glass next to your bed.
3: Nein.
2: Gomba.
3: Nein, wie heißt eigentlich Gebiss, also diese künstliche Prothese auf Englisch?
2: Dentures.
3: Okay.
2: Dentures, genau. Gomba, dentures. Okay. Vielen Dank.
3: Okay, nein, finde ich gut, nein, aber ist falsch.
2: Ah, ist das so eine Süßigkeit? Sieht aus wie eine Banane, also du hast eine Packung voll, die sind so gummimäßig. Alle Kinder lieben Gombas, aber nicht so viel wie der Onkel Jens, der frisst Gombas wie. Der hat immer eine Packung Gombas an sich.
3: Ja. Tütenweise.
2: Genau.
3: Nein, Gomba ist einfach nur ein Wasserloch. Das heißt also, wenn du irgendwo so spazieren läufst, dann gibt es ja immer von der Stadt so, wo die das Wasser auffangen, damit es nicht in die Häuser läuft und sowas.
2: Ja, okay.
3: Und da sagt man, das ist der Gomba. Also Vorsicht, wenn du da spazieren gehst, dass deine Kinder nicht reinfallen und ertrinken oder sowas.
2: Alles klar. Gomba. Vielen Dank, bis morgen.
3: Bis morgen.
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17: Das Wetter für uns in Baden-Württemberg, das ist abends fast überall trocken, stellenweise auch sonnig. Nachts ziehen dann neue Regenwolken auf, Tiefstwerte in der Nacht liegen bei 14 bis 7 Grad. Aktuell sind es in Esslingen 18, Vaihingen-Enz 17, Rothenburg 17 Grad. Morgen erwartet uns dann oft Regen, aber fürs Wochenende sieht's gut aus. Viel Sonne, 19 bis 27 Grad. 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Stau in den ganzen Dauerbaustellen. Außerdem Achtung Autofahrer auf der A7 Würzburg Richtung Ulm. Zwischen Ellwangen und Ahlen-Westhausen liegen Gegenstände. Achtung auf der A8 Karlsruhe Richtung Stuttgart. Zwischen Kreuz Stuttgart und Möhringen Unfallaufnahme auf der Standspur. Achtung auf der A8 Stuttgart Richtung Karlsruhe. Im 3 Karlsruhe in der Überleitung zur 5 Richtung Heidelberg brennt ein Fahrzeug. Achtung bitte auf der B27 Stuttgart Richtung Tübingen zwischen Filderstadt West und Filderstadt Ost. Ungesicherte Unfallstelle, linke Spur. Da sehe ich auch schon dicken Rückstau fast bis zur Autobahn. Habt ihr noch was gesehen? Eure Staus, eure Blitzer. Immer kostenlos her damit. 0800 24 7077. 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
17: Wir spielen die meisten 80er, die meisten 90er, die meiste Musik für euch. Ich bin Christian Krack. Schönen Feierabend euch jetzt mit Midnight Oil und Beds Are Burning.
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0: Die 977, Christian Krack, hallo.
1: Hallo Christian, Sandra hier. Ich würde gern Blitzer melden.
0: Sandra, wo steht er?
1: Die stehen in Waiblingen an der Talaue beidseitig, also sowohl stadtauswärts Richtung Bundesstraße wie auch stadteinwärts.
0: Wie viel ist da erlaubt?
1: 50.
0: 50. Und du bist selber reingefahren?
1: Nö.
0: Gott sei Dank.
1: Nee, da hat es gestaut. Ich kenne so langsam die Stellen, wo sie stehen, wo man vorsichtig sein muss.
0: Ja, super. Dann komm gut in Feierabend. Danke dir.
1: Dankeschön.
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13: Heute ist ein guter Tag für Fußballfans. Unser Top-Thema jetzt, das ist Donnerstagabend, 18 Uhr.
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15: Schönen guten Abend. Anpfiff für die Fußball-WM in Nordamerika. Das XXL-Turnier startet heute. Am Abend steigt in Mexico City das Eröffnungsspiel zwischen Co-Gastgeber Mexiko und Südafrika. In den kommenden fast 6 Wochen rollt in Mexiko, Kanada und den USA der Ball. 104 Spiele wird es insgesamt geben, so viele wie noch nie. Zu den Top-Favoriten gehören Europameister Spanien, Weltmeister Argentinien und Frankreich. Für Deutschland wird es am Sonntag zum ersten Mal ernst, gegen WM-Neuling Curaçao. Immer mehr junge Menschen in Baden-Württemberg rutschen in die rechtsextremistische Szene ab. Etwa 400 Menschen dort sind noch keine 24, meldet der Verfassungsschutz. Mehr von Stefanie Häuslein.
16: Die Rechten locken gezielt. Es haben sich zuletzt auch mehr rechtsextremistische Gruppen gegründet, so der Verfassungsschutz, die ausdrücklich auf Jugendliche zugehen. Hier seien nicht nur die Behörden, sondern die Politik und die ganze Gesellschaft gefragt, sagt Verfassungsschutzpräsidentin Bube. Ausstiegsberatung oder Hilfe für Angehörige, die sich um Jugendliche Sorgen machen, gibt es unter Demokratie BW und Demokratiezentrum BW.
15: Und nun weitere Meldungen in Kürze. Der Ethikrat ist gegen ein gesetzliches Mindestalter für Social Media. Das Gremium will stattdessen ein Schutzkonzept auch für Messenger- und Streamingdienste. Pauschale Verbote seien nicht geeignet für die Herausforderungen der digitalen Welt, heißt es in einer Stellungnahme. Im Krieg der USA gegen den Iran droht eine weitere Eskalation. US-Präsident Trump schreibt auf seiner Online-Plattform, dass er den Iran kommende Nacht sehr heftig angreifen will. Außerdem drohte er damit, die Kontrolle über Öl- und Gasmärkte des Landes zu übernehmen. Seit Wochen warten Forscher darauf,

0: Morgen erwartet uns nämlich dann oft Regen, aber fürs Wochenende sieht es hervorragend aus. Viel Sonne, 19 bis 27 Grad. Nürtinger Maientag. Ab Freitag geht's los mit Maisingen, Rummelplatz, Biergarten und täglich Live-Musik mit coolen Bands. Freut euch auf den farbenfrohen Festumzug am Samstag. 18 Uhr und 2 Minuten, die neue 107.7 Verkehrsservice. Achtung Autofahrer auf der A8 Stuttgart Richtung Karlsruhe. Im 3 Karlsruhe in der Überleitung zur 5 Richtung Heidelberg laufen noch Reinigungsarbeiten auf der rechten Spur. Da hat ein Fahrzeug gebrannt. Achtung auf der B10 Mühlacker Richtung Stuttgart zwischen Korntal und Stammheim. Liegen gebliebenes Auto, linke Spur. Außerdem stockt's noch. A8 Karlsruhe Richtung Stuttgart zwischen Pforzheim West und Pforzheim Ost. 4 Kilometer wegen der Dauerbaustelle. 81 Singen Richtung Stuttgart zwischen Kreuz, Böblingen-Hulb und Sindelfingen Ost. 4 Kilometer und auch in der Gegenrichtung so ein kleines bisschen. Eure Staus, eure Blitzer, immer kostenlos. 0800 24 7 1077. 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
0: Ich bin Christian Krack. Schönen guten Abend zu meinem kleinen Feierabendquiz zum Weltgeschehen. Ihr merkt, meine Stimme ist ein bisschen angekratzt, aber trotzdem will ich natürlich mit euch spielen. Ja, ich stelle euch ja immer schnelle, einfache Fragen aus Sport, News, Gossip, Musik. Klappt's? Gewinnt ihr selbstverständlich unsere schicke schwarze neue 107.7 Tasse. Die Einstiegsfrage, die verrate ich wem jetzt schon mal. Die muss ja heute mal was mit dem Start der Fußball-WM zu tun haben, oder? Da können aber auch Nicht-Fußballfans mitraten. Die wievielte WM startet denn heute Abend? Ist es die 13. oder die 23.? Na, WM alle 4 Jahre, könnt ihr mal überschlagen. Wisst ihr das und ein bisschen mehr? Jetzt kostenlos anrufen und mitspielen auf der 0800 24 7 1077.

0: nice day.
1: Bon Jovi, besser Rock und Pop. Have a nice day. Und ihr habt hoffentlich einen schönen Feierabend.
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1: Ich bin Christian Krack. Hallo, wer will mich heute knacken?
3: Hallo, hier ist der Benny.
1: Woher rufst du an, Benny?
3: Aus Untertürkheim.
1: Benny, mein WM-Fieber hält sich noch stark in Grenzen. Wie ist es bei dir so?
3: Ja, doch, so langsam bin ich schon in WM-Stimmung, ja.
1: Okidok. Jetzt musst du dich ja erstmal meinem knallharten Wettbewerb stellen. 25 Sekunden Zeit, 5 Fragen zum Weltgeschehen stelle ich dir. 4 musst du aber noch richtig haben, dann hast du schon gewonnen. Und wenn du mal was nicht weißt, sagst du schnell weiter oder rätst kurz.
3: Okay.
1: Die wievielte WM startet denn heute? Die 13. oder die 23.?
3: Die 23.
1: Ja. Welche kolumbianische Popsängerin steuert nach 2010 mit Waka Waka und nach La La La 2014 in Brasilien mit Dai Dai erneut den offiziellen WM-Song bei?
3: Shakira.
1: Ja. Was läuft Ende Juni aus? Das Deutschland-Ticket oder der Tankrabatt?
3: Ich nehme an, der Tankrabatt.
1: Ja. Der kleinwüchsige Hollywood-Star Peter Dinklage wird heute 57. Weltberühmt wurde er durch die Fantasy-Serie Game
3: of Thrones.
1: Ja. Wo kam es in der Nacht wieder zu heftigen Angriffen? Am Passat oder am Golf?
3: Am Golf.
1: Ja, das ist richtig, Mensch.
3: Super.
1: Benny, alle 5, du. Mein lieber Freund. Damit hast du mich, hast du den Krack geknackt, du wirst aufgenommen in unsere neue 107.7 Hall of Fame. Möge Shakira nach deinem souveränen Auftritt dir ihren nächsten Song widmen. Das würde ja gut passen nach Waka Waka, Dai Dai, La La La, Benny Benny zum Beispiel.
3: Benny Benny, genau.
1: Damit macht sich unsere schicke schwarze neue 107.7 Tasse auf den Weg zu dir nach Untertürkheim.
3: Super, vielen Dank.
1: Ja, ihr merkt, es geht. Also, spielt doch auch mal mit mir eine Runde Knack den Krack. Morgen Abend wieder, kurz nach 6, die Einstiegsfrage hören und ganz schnell anrufen.

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15: Dieses Wochenende wird in Nürtingen wieder gefeiert, denn der Maientag steht vor der Tür. Das heißt, ein tolles Live-Programm, Familienaktionen und ganz viel Tradition. Oberbürgermeister Dr. Friedrich.
16: Das ist natürlich immer der Höhepunkt des Jahres und da mischt sich die Tradition, auf die wir uns immer freuen, wie das Maisingen der Kinder, dann die Brotübergabe und der Umzug, das ist ja jedes Jahr seit vielen hundert Jahren gleich. Und dann gibt es natürlich auch immer so kleine Besonderheiten. Dieses Jahr zum Beispiel am Sonntag das klingende Riesenrad, wo Bläser auf dem Riesenrad mit ihren Posaunen spielen. Das sind dann auch noch solche kleinen Glanzpunkte, die dann noch zusätzlich dazu kommen.
15: Also markiert euch dieses Wochenende ganz dick im Kalender. Morgen ab 16 Uhr geht's schon los.
16: Mein Name ist Johannes Friedrich, ich bin Oberbürgermeister der Stadt Nürtingen und der Nürtinger Maientag steht wieder vor der Tür. Kommt nach Nürtingen, es wird grandios und wir freuen uns auf euch.
17: Das Wetter für uns in Baden-Württemberg, das ist abends fast überall trocken, stellenweise sonnig. Aktuell sind es in Göppingen 18, in Tübingen 18. Für die Nacht sind in Winnenden etwa 14 Grad zu erwarten. Oben in den Bergen geht's runter auf 7. Ja, morgen ist viel Regen angesagt, aber fürs Wochenende sieht's gut aus. Viel Sonne bei je nachdem 19 bis 27 Grad. 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Achtung, Autofahrer noch auf der A8 Stuttgart Richtung Karlsruhe, im Dreieck Karlsruhe in der Überleitung zur A5 Richtung Heidelberg. Da laufen immer noch Reinigungsarbeiten auf der rechten Spur. Da hat vorhin ein Fahrzeug gebrannt. Außerdem hat Udo per WhatsApp einen Blitzer durchgegeben im Kreis Böblingen in Malmsheim, in der Heimsheimer Straße, schräg gegenüber vom Sandvik wird geblitzt, 50 erlaubt. Ich hoffe, ihr wisst, wo das ist. Eure Staus, eure Blitzer, immer kostenlos, 0800 24 7777. Gute Fahrt. 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
17: Wir haben sie für euch, die meisten 80er, die meisten 90er, die meiste Musik. Ich bin Christian Krack und jetzt gibt John Parr aus den 80ern für euch mit St. Elmo's Fire, The Man in Motion.
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besser Rock und Pop für euren Donnerstagfeierabend. Hier ist die neue 107.7 um 18.42 Uhr. Um 19:30 beginnt ja die WM-Eröffnungsfeier in Mexico City im Aztekenstadion Mexico City. 9 Millionen Einwohner in der Kernstadt sozusagen. Unglaubliche 22 Millionen im Großraum. Also da den Weg zum Stadion zu finden, staufrei, das dürfte auch eine Herausforderung sein.

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11: Viele Fußballfans können den heutigen Abend natürlich kaum erwarten. Unser Top-Thema jetzt, das ist Donnerstagabend, 19 Uhr.
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11: Lisa Schwarzkopf.
13: Guten Abend. Heute geht die Weltmeisterschaft los. Das Turnier in Nordamerika wird das größte aller Zeiten. Fabian Hoffmann berichtet.
14: Kanada, Mexiko und die USA sind die Gastgeber. Der Großteil der 104 Spiele findet in den USA statt. Mit 48 Teams dauert die Gruppenphase so lange wie noch nie und auch ein 16-Finale gibt's dieses Mal. Zu den Top-Favoriten gehören die üblichen Verdächtigen, Europameister Spanien, Weltmeister Argentinien und auch Frankreich. Zum Auftakt spielt heute Mexiko gegen Südafrika. Es ist das gleiche Eröffnungsspiel wie vor genau 16 Jahren zum Start der WM 2010 in Südafrika. Für Deutschland wird's dann am Sonntag zum ersten Mal ernst gegen WM-Neuling Curaçao.
13: Bei den Reformen im Land darf nicht nachgelassen werden. Das hat Kanzler Merz bei einer Regierungserklärung im Bundestag gesagt. Das Spitzentreffen gestern von Regierung und Sozialpartnern nannte er gut und konstruktiv. Konkrete Entscheidungen zu Reformen bei den Themen Arbeitsmarkt, Sozialversicherung oder Bürokratieabbau gab es gestern nicht. Die sollen voraussichtlich bei einem Koalitionsausschuss Anfang Juli fallen. Und nun weitere Meldungen in Kürze. Die Reform des Heizungsgesetzes ist noch nicht mal beschlossen und schon überlegt die Linke dagegen zu klagen. Das hat die Fraktion im Bundestag angekündigt. Das Gesetz sei ein Rückschritt in Sachen Klimaschutz und dadurch eventuell verfassungswidrig, heißt es. Der Ethikrat ist gegen ein gesetzliches Mindestalter für Social Media. Das Gremium will stattdessen ein Schutzkonzept, auch für Messenger und Streamingdienste. Pauschale Verbote seien nicht geeignet für die Herausforderungen der digitalen Welt, heißt es in einer Stellungnahme. Zum ersten Mal seit 2023 hebt die Europäische Zentralbank den Leitzins wieder an. Der für Sparer wichtige Einlagenzinssatz wird von 2 auf 2,25%

0: 19:03, die neue 107.7 Verkehrsservice. Achtung bitte noch auf der A8. Stuttgart Richtung Karlsruhe, im Dreieck Karlsruhe, in der Überleitung zur A5 Richtung Heidelberg. Laufen immer noch Reinigungsarbeiten auf der rechten Spur. Und es wird geblitzt im Kreis Böblingen in Malmsheim, Heimsheimer Straße, schräg gegenüber vom Sandweg 50 erlaubt. Vielen Dank nochmal an Udo fürs Melden. Eure Staus, eure Blitzer, immer kostenlos her damit. 0800 24 7 107.
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0: Ich bin Christian Krack, hallo. Ja, wir wollen euch während der WM nicht mit Fußball überfrachten, sondern sind trotzdem mit viel Musik für euch da. Jetzt die meisten 80er mit Belinda Carlisle und Leave a Light On.
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Tramp, Give a Little Bit. Mit bestem Rock und Pop begleiten wir euch durch den Donnerstagabend. Hier ist die neue 107.7. Gleich um 7:30 wird sie also offiziell in Mexico City eröffnet, die Fußball-WM. Das ist er, der offizielle WM-Song von Shakira und Burna Boy. Den kann man wahrscheinlich auch mit 10 Bier im Kopf noch gut mitsingen. Die, die. Ich hab's heute ja schon mal gesagt, da gab's schon bessere WM-Songs. Ja, das geht euch sicher wie mir. Die sind im Kopf verbunden, ganz fest mit dem jeweiligen Jahr. Andreas Burani, ja, der wurde ja 2014 zum inoffiziellen Weltmeistersong in Brasilien. Auch schön, der WM-Titel 1990 in Italien ist für mich immer noch verknüpft mit Gianna Nannini und Edoardo Benato. Onestate, Italiana, ein Sommer in Italien. Und wenn ich mich recht entsinne, 82, genau, da war sie. Die erste WM, die ich als Kind bewusst wahrgenommen habe. Deshalb ist Olé España von Michael Schanze natürlich auch unauslöschlich, sicher nicht nur in meinem Hinterkopf. Ja, schöne Erinnerung. Bin mal gespannt, ob wir das über die WM 2026 dann auch mal irgendwann sagen werden. Dieser Song hier hat jetzt kein WM-Hymnenpotenzial, hat Mitte der 80er aber sicher dazu beigetragen, dass das ein oder andere Baby gezeugt worden ist. Der war natürlich auch auf einem der legendären Kuschelrock-Sampler mit drauf. Hier ist Bryan Adams, hier ist Heaven.

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0: Das Wetter für uns in Baden-Württemberg. Aktuell sind es bei euch in Sindelfingen 15, in Eislingen 15 und in Heilbronn 18 Grad. Im Moment ist ja eigentlich überall ganz angenehm. Nachts bildet sich dann neuer Regen. Tiefstwerte liegen bei 14 bis 7 Grad. Ja, morgen dann auch oft Schauer, aber fürs Wochenende sieht's hervorragend aus. Viel Sonnenschein, 19 bis 27 Grad. Genau 7:30, die neue 107.7 Verkehrsservice. Achtung Autofahrer auf der B27, Tübingen Richtung Stuttgart, zwischen Tübingen Unterer Werth und Kirchentellensfurt. Da liegen Gegenstände auf der linken Spur. Habt ihr noch was gesehen? Eure Staus, eure Blitzer, immer kostenlos. 0800 24 7 107.7. Gute Fahrt.
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0: Wir spielen die meisten 80er, die meisten 90er, die meiste Musik für euch. Ich bin Christian Krack. Am Samstag sind sie auf dem Vasen, jetzt im Radio. Die Toten Hosen. Hier kommt Alex.
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Darmdurchbruch, Notoperation, künstliches Koma, das alles hat offenbar Bonnie Tyler, britische Rocklegende, in den letzten Monaten durchgemacht. Über den aktuellen Gesundheitszustand der mittlerweile ja 75-Jährigen hüllt, wie sagt man das, das Management sich in Schweigen, ja, aber angeblich ist Bonnie Tyler auf dem Weg der Besserung. Also wir hoffen, dass das stimmt. Sie ist ja eigentlich auch noch dieses Jahr noch auf Tour, ja, und kommt vielleicht ja sogar nach Deutschland. Also toi, toi, toi, jetzt hören wir sie aus den 80ern. Gemeinsam mit Rory Dodd, das ist Total Eclipse of the Heart.

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8: Heute beginnen für die Fußballfans die schönsten Wochen des Jahres. Unser Top-Thema jetzt, es ist Donnerstagabend, 20 Uhr.
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8: Mit Lisa Schwarzkopf.
10: Schönen guten Abend. Anpfiff für die Fußball-WM in Nordamerika. Am Abend steigt in Mexico City das Eröffnungsspiel zwischen Co-Gastgeber Mexiko und Südafrika. In den kommenden fast 6 Wochen wird es insgesamt 104 Spiele geben, so viele wie noch nie. Zu den Top-Favoriten gehören Europameister Spanien, Weltmeister Argentinien und Frankreich. Für Deutschland wird es am Sonntag zum ersten Mal ernst gegen WM-Neuling Curaçao. Die Verjährungsfrist bei Vergewaltigung soll verlängert werden. Dafür macht sich Justizministerin Hubig stark. 5 Jahre sind es derzeit, das ist zu kurz, sagte sie dem Redaktionsnetzwerk Deutschland. Mehr von Dirk Justes.
11: Hubig hält 20 Jahre für angemessen, sowie bei vergleichbar schweren Verbrechen auch. Außerdem ist Hubig dafür, dass beim Sex künftig das Prinzip Neujahr heißt Ja gelten soll, um Frauen besser zu schützen. Viele europäische Staaten hätten diese Regelung schon, sagte die SPD-Ministerin. Sie sehe darin ein Vorbild. Um das Thema wird es heute auch bei der Justizministerkonferenz in Hamburg gehen.
10: Und nun weitere Meldungen in Kürze. Auch nach dem Ende des Tankrabatts will die Koalition schnell eingreifen, sollten die Spritpreise wieder große Sprünge nach oben machen. Das haben die Fraktionsvizes von Union und SPD, Müller und Zorn, in der Bild angekündigt. Ende des Monats läuft die Steuersenkung aus. In den USA ist die Inflationsrate auf 4,2% geklettert und die Reaktion von Donald Trump: Ich liebe die Inflation, sagt der Präsident. Von den Demokraten heißt es, das zeigt, wie Trump die finanziellen Probleme der Menschen missachtet. Bei Bundesjugendspielen soll es wieder um schneller, höher und weiter gehen. Wie die Bild berichtet, wollen die Bildungsminister der Länder heute beschließen, dass bei den Wettkämpfen der Dritt- und Viertklässler wieder Stoppuhr und Zentimetermaß zum Einsatz kommen.
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8: Das Wetter für uns in Baden-Württemberg ist abends und nachts noch trocken. Nachts gibt's dann allerdings wieder. Dann bilden sich die ersten Regenwolken bei 14 bis 7 Grad. Morgen oft Regen. Ja, stellt euch da drauf ein. Zwischendurch vielleicht mal kurz sonnig. Aber am Wochenende ist es auf jeden Fall trocken. Viel Sonnenschein angesagt. Herrliche 19 bis zum Teil 27 Grad. Kurz nach 8 die neue 107.7 Verkehrsservice. Im Moment

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0: 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Die Geschichte hinter diesem Song?
1: Vier junge Frauen sitzen in einer WG in San Francisco. Sie sind Außenseiter, pleite und warten auf den Durchbruch mit ihrer eigenen Band, den Four Non Blondes. Doch langsam schwindet die Hoffnung, jemals erfolgreich zu sein. Und Sängerin Linda Perry fragt sich, ob sie gerade wirklich das Richtige mit ihrem Leben anstellt. Sie schreibt einen Song über ihre Gefühle. 25 Jahre lebe ich jetzt schon, aber ich versuche noch immer hinaufzuklettern auf diesen großen Berg der Hoffnung. Als der Song veröffentlicht wird, knackt er die Charts innerhalb kürzester Zeit und wird über 6 Millionen Mal verkauft. Die Four Non Blondes. What's up?
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2: Im Studio Lisa Schwarzkopf. Schönen guten Abend. Anpfiff für die Fußball-WM in Nordamerika. Das XXL-Turnier startet in diesen Minuten mit dem Eröffnungsspiel zwischen Co-Gastgeber Mexiko und Südafrika. In den kommenden fast 6 Wochen rollt in Mexiko, Kanada und den USA der Ball. 104 Spiele wird es insgesamt geben, so viele wie noch nie. Zu den Top-Favoriten gehören Europameister Spanien, Weltmeister Argentinien und Frankreich. Für Deutschland wird es am Sonntag zum ersten Mal ernst, gegen WM-Neuling Curaçao. Bei den Reformen im Land müssen alle an einem Strang ziehen. Das hat Kanzler Merz im Bundestag gefordert. Es sei schon was geschehen, aber es müsse weitergehen, sagte er bei einer Regierungserklärung. Zu dem Spitzentreffen von Bundesregierung, Arbeitgebern und Gewerkschaften sagte Merz weiter.
3: Dieses lange Gespräch hat in ausgesprochen guter, sehr konstruktiver Atmosphäre stattgefunden. Und wir werden es zu einzelnen Themen auch weiter fortsetzen, meine Damen und Herren.
2: Konkrete Entscheidungen zu Reformen bei den Themen Arbeitsmarkt, Sozialversicherung oder Bürokratieabbau gab es gestern nicht. Die sollen voraussichtlich bei einem Koalitionsausschuss Anfang Juli fallen. Und nun weitere Meldungen in Kürze. Geheime Infos sollen im Bundestag stärker geschützt werden. Darüber denkt die schwarz-rote Koalition laut Handelsblatt nach. Hintergrund sind Russland-Kontakte von AfD-Politikern. Zuletzt waren mehrere nach St. Petersburg gereist. Dort trafen sie unter anderem russische Vertreter, die auf westlichen Sanktionslisten stehen. US-Präsident Trump hat die für heute Nacht angedrohten Angriffe auf den Iran wieder abgesagt. Nach Gesprächen mit Teheran zeichne sich eine Verhandlungslösung ab, schrieb Trump auf seinem Online-Dienst. Angeblich soll ein Friedensabkommen bevorstehen. Details nannte Trump nicht. Zum ersten Mal seit 2023 hebt die Europäische Zentralbank den Leitzins wieder an. Der für Sparer wichtige Einlagenzinssatz wird von 2 auf 2,25% angehoben. Die EZB will mit der Zinserhöhung die Inflation in den Griff bekommen.
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0: 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Kennst du die Geschichte hinter diesem Song? Kalifornien, Anfang der 80er Jahre. Vier junge Frauen haben eine Band und wollen reich und berühmt werden. Vicky, Debbie, Michael und Susanna tingeln durch Clubs und bekommen irgendwann ihren lang ersehnten Plattenvertrag. Doch ihre ersten Songs floppen. Bis das Telefon klingelt. Die Mädels staunen. Es ist Prince. Hey, sagt er, ich habe da einen Song für euch. Wollt ihr ihn haben? Natürlich wollen sie und schaffen mit dem Song von Prince den Durchbruch. Manic Monday ist heute bester Rock und Pop.
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2: Im Studio Imme Kasten. Schönen guten Abend. Die Fußball-WM in Nordamerika ist offiziell eröffnet. Im legendären Aztekenstadion in Mexico City rollt der Ball. Zuvor gab es eine spektakuläre Eröffnungsfeier. Cornelius Dreger dazu.
3: Mit dabei natürlich Popstar Shakira. Sie liefert zusammen mit Burna Boy den offiziellen WM-Song Die Die und hat ihn jetzt während der Eröffnungsfeier auch das erste Mal live performt. Vor einem riesigen WM-Pokal im Mittelkreis und unterstützt von Maskottchen in Nabubu-Form. Die WM wird das größte Turnier in der Geschichte der FIFA mit 48 Teams und insgesamt 104 Spielen. Fürs DFB-Team geht's Sonntag los gegen Curaçao.
2: Seit dem Start der 12-Uhr-Regel schwanken die Spritpreise so stark wie nie zuvor. Das zeigt eine ADAC-Auswertung. Mehr dazu von Philipp Nützig.
4: Bei Benzin lag die Differenz im Mai bei 15 Cent pro Liter. Bei Diesel waren es 18 Cent. Seit April dürfen Tankstellen die Spritpreise nur noch einmal am Tag erhöhen, und zwar mittags. Runter geht es hingegen immer. Vom ADAC heißt es, am günstigsten ist tanken bis zum Mittag. Da ist bei Diesel eine Ersparnis von 9,20 Euro oder mehr drin. Die 12-Uhr-Regel ist eine Maßnahme, um Autofahrer zu entlasten, ebenso wie der Tankrabatt, der Ende des Monats auslaufen soll.
2: Und nun weitere Meldungen in Kürze. Bundesjustizministerin Hubig will die Verjährungsfrist bei Vergewaltigung auf 20 Jahre verlängern. Die aktuelle Frist von 5 Jahren sei zu kurz, sagte Hubig dem Redaktionsnetzwerk Deutschland. Außerdem plädiert sie dafür, dass beim Sex künftig der Grundsatz nur Ja heißt Ja gelten soll, um Frauen besser zu schützen. Kanzler Merz hat im Bundestag dafür geworben, beim Reformkurs an einem Strang zu ziehen. Das Spitzentreffen von Regierung und Sozialpartnern gestern nannte er gut und konstruktiv. Entscheidungen gab es aber noch nicht. Die sollen Anfang Juli im Koalitionsausschuss fallen. Seit Wochen warten Forscher darauf. Nun hat das Wetterphänomen El Niño begonnen. Das hat die US-Wetterbehörde bekannt gegeben. Alle paar Jahre erwärmt sich das Wasser auf Äquatorhöhe im Pazifik sehr stark, was Auswirkungen auf das Wetter auf der ganzen Welt hat.
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0: 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Kennst du die Geschichte hinter diesem Song? Es ist Oktober 1982 in Münster. Die Band Forever Young zerbricht sich den Kopf. Die beiden Musiker sitzen an ihren Synthesizern und tüfteln an Sounds. New Wave ist gerade schwer im Kommen. Denn den beiden fehlt noch etwas Wichtiges. Wie soll man nur ohne Sänger erfolgreich werden? Sie laden einen alten Bekannten ein. Marian Gold. Auf ihre Instrumentals singt er plötzlich. Und das klingt gut. Jetzt ist die Band vollständig. Die Jungs nennen sich Alphaville. Und Forever Young ist heute bester Rock und Pop.
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0: 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Kennst du die Geschichte hinter diesem Song? Es ist 1974. Sänger Noddy Holder ist müde vom Touren und denkt an zu Hause. Die Band hat viel erreicht. Er und sein Manager schauen aus einem Hotelfenster auf den Mississippi. Draußen schippert ein hell erleuchteter Dampfer den Mississippi entlang. Gedanken verloren, murmelt Noddy Holder daraufhin: I've seen the yellow lights go down the Mississippi. Sein Manager dreht sich zu ihm rüber. Das ist gut. Schreib diesen Song jetzt sofort. Holder verschwindet im Nebenraum und kommt eine halbe Stunde später mit einem fertigen Song zurück. Heute ist Far, Far Away bester Rock und Pop.
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0: 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Kennst du die Geschichte hinter diesem Song? Es ist 1982. Die Regisseure des Films Ein Offizier und Gentleman sind auf der Suche nach einer passenden Stimme für ihren Soundtrack. Die Wahl fällt auf Jennifer Warnes. Die ist schon immer großer Joe Cocker-Fan und überzeugt die Produzenten, dass er ihr perfekter Duettpartner für den Song wäre. Also schicken sie das Demo von Up Where We Belong an Joe Cocker. Der hört sich die Nummer an und ist stinkwütend. Was für eine furchtbare Schnulze, findet er. Diesen Song will er nicht singen. Also macht er eine Ansage. Ich singe diesen Song erst, wenn die Nummer komplett überarbeitet wird. Die Produzenten schlagen sich die Nächte um die Ohren und arrangieren den Song komplett neu. Doch am Ende ist Joe Cocker zufrieden. Up Where We Belong gewinnt einen Grammy und einen Oscar und ist heute bester Rock und Pop.
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0: 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Kennst du die Geschichte hinter diesem Song? 1983. Queen-Schlagzeuger Roger Taylor hat endlich wieder Zeit für seine Familie. Nach vielen Studioterminen kann er endlich zu Hause im Wohnzimmer entspannen. Er schaltet das Radio ein und beobachtet seinen dreijährigen Sohn Felix beim Spielen.
1: Now back to the sports scene. I talked yesterday about the stunning pinstripe created by the USFL.
0: Dem gefällt das Programm scheinbar überhaupt nicht. Radio Kaka, sagt er immer wieder. Radio Kaka. Da kommt Roger Taylor in Geistesblitz. Er schreibt eine Liebeserklärung an das gute alte Radio. Wird nicht zu einem bloßen Hintergrundrauschen. Eine Fassade für die Mädels und Jungs. Queen, Radio Gaga.
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